0: der Flugbetrieb am Abend vorübergehend eingestellt. In einigen Nürnberger Schulen fällt heute der Präsenzunterricht wegen umgestürzter Bäume aus, teilte das Bayerische Kultusministerium mit. Das Bundeskabinett will heute als sogenanntes Entlastungskabinett tagen. Ziel sollen Maßnahmen zum Bürokratieabbau sein. Die Bundesregierung hatte sich in diesem Rahmen schon im November getroffen und Schritte zur Entbürokratisierung beschlossen.
1: Die Bundesregierung will die Bürokratiekosten für die Wirtschaft um 25% senken. Unternehmen sollen darüber spürbar entlastet und die Verwaltung digitalisiert werden. Zum Beispiel durch das Berichtsentlastungsgesetz. Dadurch sollen Dokumentationspflichten und unnötige bürokratische Hürden für Betriebe deutlich reduziert werden. Und es sollen Informationen und Daten künftig nur noch einmal bei Behörden gemeldet werden, um Mehrfachmeldungen abzuschaffen. Aus Berlin, Tine Klimach.
0: Nochmal zum Fußball. Auf dem Weg zu einer Verpflichtung von Jürgen Klopp als Bundestrainer haben der DFB und Red Bull offenbar eine Lösung gefunden. Konkrete Ergebnisse über ein Treffen in München wurden noch nicht veröffentlicht. Nach dpa-Informationen soll es aber einen Deal geben, der den Weg von Klopp in das Bundestraineramt endgültig ermöglicht.

0: Kramer. Spanien steht im Endspiel der Fußball-Weltmeisterschaft. Die Europameister besiegten im ersten Halbfinale Frankreich mit 2:0. Die Spanier spielen damit am Sonntag gegen den Sieger der Partie England gegen Argentinien um den Titel. Das zweite Halbfinale findet heute Abend statt. Die schwarz-rote Bundesregierung steckt weiter im Umfragetief. Laut aktuellem Trendbarometer von RTL und NTV sind 82% der Bundesbürger mit der Arbeit der Regierungskoalition unzufrieden. Besonders schlecht schneidet Bundeskanzler Friedrich Merz ab. Mit ihm sind sogar 85% unzufrieden.
1: Der Frust ist offenbar auch in den eigenen Reihen groß. Selbst unter den Anhängern von CDU und CSU ist mehr als die Hälfte mit der Regierungsarbeit unzufrieden. Bei der SPD sind es sogar fast 3/4. Dabei versucht die Koalition gerade mit einer ganzen Reihe von Reformen gegenzusteuern. Etwa bei Gesundheit, Heizen und Rente. Auch Steuerentlastungen für kleine und mittlere Einkommen sind geplant. Bislang schlägt sich das in den Umfragewerten aber nicht nieder. Zoe Tassovali, Redaktion.
0: 5 Jahre nach der Flutkatastrophe hat das Ahrtal der Opfer gedacht. Bei einer Gedenkveranstaltung in Bad Neuenahr-Ahrweiler erinnerte eine Schweigeminute an die mindestens 135 Toten. Der rheinland-pfälzische Ministerpräsident Gordon Schnieder fand anschließend deutliche Worte zum damaligen Versagen des Staates.
2: Es ist das Versprechen und die Zusage des Staates, seine Bürgerinnen und Bürger zu schützen. Dieses Versprechen wurde nicht eingehalten. Der Staat hat in dieser Frage und in dieser Nacht versagt. Dafür bitte ich als Ministerpräsident um Entschuldigung.
0: Der Ministerpräsident von Rheinland-Pfalz, Gordon Schnieder. Die Polizei sucht in Würzburg und Umgebung einen Mann mit einer Waffe und ist im Großeinsatz. Sie warnte davor, Anhalter mitzunehmen. Am Abend waren in Würzburg mehrere Schüsse gemeldet worden. Laut Polizei wurde mit scharfer Munition auf Gebäudewände und die Tür eines Wohnhauses geschossen. Verletzt worden sei niemand, heißt es. Nach dem mutmaßlichen Schützen läuft eine Großfahndung.

0: bin Diana Kramer. Spanien steht im Finale der Fußball-Weltmeisterschaft. Die Europameister besiegten im Halbfinale Frankreich souverän mit 2:0.
1: Ein verdienter Sieg der Spanier, die Frankreichs hochgelobte Offensive um Superstar Mbappé fast durchgängig kontrollieren. Schon nach 22 Minuten die Führung durch Oyarzabal per Strafstoß. Porro besorgt nach 58 Minuten den zweiten Treffer. Spanien liefert auf den Punkt die beste Turnierleistung ab und kann nun entspannt verfolgen, ob sich heute im anderen Halbfinale Messis Argentinier oder England um Kane und Bellingham durchsetzt. Thomas Thonfeld, Sportredaktion.
0: 4 von 5 Bundesbürger sehen die Bundesregierung durch die jüngsten beschlossenen und angestoßenen Reformen nicht gestärkt. In einer YouGov-Umfrage für die dpa gaben 47% an, die Regierung gehe geschwächt in die Sommerpause. Nur 10% sehen die Regierung gestärkt, 33% sehen keine Veränderung. Heute will sich Bundeskanzler Friedrich Merz in Berlin bei der traditionellen Sommerpressekonferenz zu aktuellen Themen der Innen- und Außenpolitik äußern. Die USA haben ihre Blockade von iranischen Häfen wieder aufgenommen. Damit sollen Schiffe daran gehindert werden, iranische Häfen oder auch Küstengebiete anzusteuern oder zu verlassen. US-Präsident Donald Trump hatte die Wiederaufnahme der Blockade am Montag angekündigt.
2: Seeblockade, Angriffswellen, iranische Vergeltungsschläge und steigende Ölpreise. Der Konflikt eskaliert. In einem TV-Interview drohte Trump erneut mit der Bombardierung von Brücken und Kraftwerken im Iran nächste Woche. Zunächst sollen die massiven Angriffe auf Irans militärische Infrastruktur weitergehen. So lange, bis ich sage, dass es reicht, sagte Trump dem TV-Sender Fox. Von einer Gebühr in der Straße von Hormuz war er wieder abgerückt. Nun sollen die Golfstaaten mit Investitionen und Handel die Kosten für die Sicherung der Meerenge stemmen. Tina Eck, USA.
0: Heftige Unwetter haben am Abend die Region Nürnberg schwer getroffen. Nach Angaben der Feuerwehr gingen innerhalb von 5 Stunden fast 3000 Notrufe ein. Die Einsatzkräfte rückten zu rund 1000 Einsätzen aus, vor allem wegen umgestürzter Bäume und vollgelaufener Keller. Mehrere Personen wurden verletzt. Wegen des Unwetters musste auch der Flughafen Nürnberg am Abend vorübergehend den Betrieb einstellen.

0: bin Diana Kramer. Für Bundeskanzler Friedrich Merz steht heute Mittag der letzte Termin vor der parlamentarischen Sommerpause an. Bei der traditionellen Sommerpressekonferenz stellt er sich in Berlin den Fragen der Journalisten zu aktuellen Themen.
1: Vor einem Jahr ging die Koalition noch ziemlich zerstritten in die Sommerpause. Grund war damals der Streit um die Verfassungsrichterwahl. Diesmal will Merz zeigen, Schwarz-Rot hat sich zusammengerauft und bringt Reformen auf den Weg. Doch die Journalisten dürften auch da nachhaken, wo es für den Kanzler unbequem wird. Etwa bei den anstehenden Landtagswahlen oder den Kriegen in der Ukraine und im Iran. Auch dass Merz immer unbeliebter wird, könnte Thema werden. 85% der Menschen sind laut einer aktuellen Umfrage von RTL und NTV mit ihm unzufrieden. Zoe Tassovali, Redaktion.
0: US-Präsident Donald Trump hat dem Iran erneut mit Angriffen auf die zivile Infrastruktur des Landes gedroht. Nächste Woche würden alle Kraftwerke und Brücken zerstört, es sei denn, sie kommen an den Verhandlungstisch zurück, sagte er in einem Interview des US-Senders Fox News. Die Attacken würden weitergehen, bis er sage, dass es genug ist, sagte Trump. In der Europaregion der Weltgesundheitsorganisation sind mehr als 500.000 Kinder komplett ohne Impfschutz. Das geht aus einem aktuellen Bericht der WHO hervor. Zur WHO-Europaregion gehören über 50 Länder, darunter auch die Türkei, Russland und Israel.
2: Ungeimpfte Kinder, das kommt vor allem in Konfliktgebieten vor, wo Impfprogramme ausfallen. Und manche Länder haben wegen gekürzter Entwicklungshilfe nicht genügend Geld dafür. Besorgt ist die WHO aber auch über Impfskepsis, geschürt durch Falschinformationen über angebliche Risiken. Dabei haben Impfungen nach WHO-Angaben in den vergangenen 50 Jahren 150 Millionen Menschenleben gerettet. Auch in Deutschland gibt es Kinder, die keine einzige Impfung erhalten haben. Rund 21.000 nach Angaben der Organisationen. Aus Genf, Christiane Ulrich.
0: Zum Sport: bei der Fußball-WM steht der erste Finalist fest. Spanien hat im Halbfinale Frankreich mit 2:0 besiegt. Im Endspiel am Sonntag treffen die Spanier auf den Sieger des zweiten Halbfinals, England gegen Argentinien, das heute Abend ausgetragen wird.

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0: Spanien hat das Endspiel der Fußball-Weltmeisterschaft erreicht. Der Europameister besiegte im Halbfinale in Arlington Frankreich mit 2:0 und spielt am Sonntag in East Rutherford um den Titel. Ihren Finalgegner ermitteln Titelverteidiger Argentinien und England heute Abend in Atlanta.
1: Ein verdienter Sieg der Spanier, die Frankreichs hochgelobte Offensive um Superstar Mbappé fast durchgängig kontrollieren. Schon nach 22 Minuten die Führung durch Oyarzabal per Strafstoß. Porro besorgt nach 58 Minuten den zweiten Treffer. Spanien liefert auf den Punkt die beste Turnierleistung ab und kann nun entspannt verfolgen, ob sich heute im anderen Halbfinale Messis Argentinier oder England um Kane und Bellingham durchsetzt. Die Polizei in Atlanta ist im Großeinsatz. Die Begegnung dort gilt als Hochrisikospiel. Thomas Thonfeld, Sportredaktion.
0: 4 von 5 Bundesbürgern sehen die Bundesregierung durch die jüngsten beschlossenen und angestoßenen Reformen nicht gestärkt. In einer YouGov-Umfrage gaben 47% an, die Regierung gehe geschwächt in die Sommerpause. Nur 10% sehen die Regierung gestärkt. Heute will sich Bundeskanzler Merz in Berlin bei der traditionellen Sommerpressekonferenz zu aktuellen Themen äußern. Die USA haben ihre Blockade von iranischen Häfen wieder aufgenommen. Laut dem zuständigen Regionalkommando des US-Militärs sollen so Schiffe daran gehindert werden, iranische Häfen oder Küstengebiete anzusteuern oder sie zu verlassen. US-Präsident Trump hatte die Wiederaufnahme der Blockade am Montag angekündigt.
2: Seeblockade, Angriffswellen, iranische Vergeltungsschläge und steigende Ölpreise. Der Konflikt eskaliert. In einem TV-Interview drohte Trump erneut mit der Bombardierung von Brücken und Kraftwerken im Iran nächste Woche. Zunächst sollen die massiven Angriffe auf Irans militärische Infrastruktur weitergehen. So lange, bis ich sage, dass es reicht, sagte Trump dem TV-Sender Fox. Von einer Gebühr in der Straße von Hormuz war er wieder abgerückt. Nun sollen die Golfstaaten mit Investitionen und Handel die Kosten für die Sicherung der Meerenge stemmen. Aus den USA, Tina Eck.
0: Heftige Unwetter haben am Abend die Region Nürnberg schwer getroffen. Nach Angaben der Feuerwehr gingen innerhalb von 5 Stunden fast 3000 Notrufe ein. Die Einsatzkräfte rückten rund 1000 Mal aus, um umgestürzte Bäume zu beseitigen und vollgelaufene Keller auszupumpen. Nach Angaben der Einsatzkräfte gab es mehrere Verletzte.
3: Und jetzt in Kürze das Wichtigste aus dem Saarland und der Region. Ein Dachstuhlbrand in Riegelsberg forderte bei großer Hitze einen stundenlangen Feuerwehreinsatz. Mehrere Verletzte, 4 Menschen verlieren ihr Zuhause. Die Ursache wird ermittelt. Ein schwerer Verkehrsunfall bei Beckingen mit einem überschlagenen PKW legte die Landstraße lahm. Der Fahrer konnte von der Feuerwehr befreit werden. Und in Homburg sorgte die Feuerwehr für ein glückliches Ende, als sie nach aufwendiger Rettung ein eingeklemmtes Entenküken seiner Mutter zurückgab. Ausführliches dazu gleich um 9:30.
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6: In Saarland starten wir warm und trocken in den Tag. Gegen 6 Uhr morgens liegen die Temperaturen so bei 18 bis 19 Grad. Dazu ist es oft bewölkt, aber hier und da gibt's auch ein paar Wolkenlücken. Regen ist um die Zeit keiner in Sicht. Im Laufe des Vormittags geht's dann rauf auf etwa 23 bis 24 Grad und die Wolken bleiben meistens ziemlich dicht. Am frühen Nachmittag wird's dann richtig sommerlich mit knapp 29 bis 31 Grad. Weiterhin viele Wolken und stellenweise kann auch mal ein leichter Schauer dabei sein. Gegen Abend gehen die Temperaturen wieder runter auf ungefähr 22 Grad bei meist bedecktem Himmel.
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6: Der aktuelle Blick auf die Straßen im Saarland. A6 von Kaiserslautern in Richtung Metz, Saarbrücken. Zwischen Saarbrücken Goldene Bremm und Raststätte Goldene Bremm Nord ist die Tank- und Rastanlage ausgelastet. Es stehen Fahrzeuge auf dem Standstreifen. Kommt gut an.
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6: Mit Max Lorenz. Moin.

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1: Die Suche nach dem vermissten 82-jährigen Kurt L. aus Dillingen ist zu Ende. Die Polizei hat bestätigt, dass er tot aufgefunden wurde. Seit dem 22. Juni haben Polizei, Familie und viele Helfer nach ihm gesucht. Kurt L. war orientierungslos und auf Unterstützung angewiesen. Wegen der hohen Temperaturen bestand eine besondere Gefahr für ihn. Die Polizei hatte ein Bild veröffentlicht und sich an die Öffentlichkeit gewandt. Viele Menschen aus Dillingen und der Umgebung haben geholfen. Sie haben Hinweise gegeben und den Fahndungsaufruf in sozialen Netzwerken geteilt. Trotz der vielen Unterstützung kam jede Hilfe leider zu spät. Zu den genauen Umständen des Todes oder dem Fundort hat die Polizei bisher keine Details bekannt gegeben. Die Öffentlichkeitsfahndung ist mit dem Auffinden des Seniors offiziell beendet. Die Familie und alle Beteiligten sind tief betroffen. Die Polizei bedankt sich für die Unterstützung aus der Bevölkerung.

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0: mit Andreas Klein. Hallo. In Riegelsberg hat am Dienstagmittag ein Feuer im Dachstuhl eines Wohn- und Geschäftshauses für einen stundenlangen Großeinsatz der Feuerwehr gesorgt. Vermutlich sind Arbeiten an einer Photovoltaikanlage Auslöser des Brandes gewesen. Die Bewohner haben das Gebäude rechtzeitig verlassen. Rund 60 Feuerwehrleute aus Riegelsberg und Heusweiler konnten das Feuer unter Kontrolle bringen. Die Löscharbeiten waren schwierig, denn der Dachstuhl war einsturzgefährdet. Die Photovoltaikanlage stand weiterhin unter Spannung. Drei Feuerwehrleute haben sich bei der Hitze von 38 Grad leicht verletzt. Für die Bewohner ist das Haus aktuell nicht bewohnbar. Auch ein Dönerimbiss bleibt geschlossen. Die Polizei ermittelt zur Brandursache. Ein schwerer Verkehrsunfall hat sich am Dienstagnachmittag auf der Landstraße zwischen Düppenweiler und Beckingen ereignet. Ein Mann war in seinem Auto eingeschlossen, nachdem sich der Wagen überschlagen hatte. Die Feuerwehr hat ihn befreit und an den Rettungsdienst übergeben. Zu seinen Verletzungen gibt es noch keine Angaben. Die Landstraße war für die Rettungsarbeiten voll gesperrt. Die Polizei klärt jetzt, wie es zu dem Unfall gekommen ist. In Homburg hat die Feuerwehr am Montagabend ein Entenküken aus einem Ablaufrohr am Schlossweiher gerettet. Das Tier war eingeklemmt und hat lautstark um Hilfe gequiekt. Die Einsatzkräfte sind durch das enge Rohrsystem gekrochen und haben das Rohr schließlich mit Wasser geflutet. Das Küken konnte danach mit einem Kescher gerettet werden. Nach 2 Stunden ist es wieder wohlbehalten bei seiner Mutter. Ein großer Vegetationsbrand an der deutsch-französischen Grenze bei Blieskastel hat am Sonntagabend Feuerwehren aus beiden Ländern beschäftigt. Ein Mähdrescher hat auf einem Feld in Frankreich Feuer gefangen. Die Flammen breiteten sich schnell aus, wurden aber gemeinsam von deutschen und französischen Kräften gestoppt. Hitze und Wind erschwerten die Löscharbeiten. Bereits zuvor gab es Brände bei 2 Brücken, die auf ausgetrocknete Felder übergriffen. Die Feuerwehren warnen jetzt ausdrücklich vor offenem Feuer wegen der anhaltenden Trockenheit. Soweit das Neueste aus der Region. Für den Moment. Weitere Nachrichten findet ihr auf blaulichtreport-saarland.de.
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2: In Saarland starten wir warm und trocken in den Tag. Gegen 6 Uhr morgens liegen die Temperaturen so bei 18 bis 19 Grad. Dazu ist es oft bewölkt, aber hier und da gibt's auch ein paar Wolkenlücken. Regen ist um die Zeit keiner in Sicht. Im Laufe des Vormittags geht's dann rauf auf etwa 23 bis 24 Grad und die Wolken bleiben meistens ziemlich dicht. Am frühen Nachmittag wird's dann richtig sommerlich mit knapp 29 bis 31 Grad. Weiterhin viele Wolken und stellenweise kann auch mal ein leichter Schauer dabei sein. Gegen Abend gehen die Temperaturen wieder runter auf ungefähr 22 Grad bei meist bedecktem Himmel.
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2: Der aktuelle Blick auf die Straßen im Saarland. A6 von Kaiserslautern in Richtung Metz, Saarbrücken, zwischen Saarbrücken Goldene Bremm und Raststätte Goldene Bremm Nord. Die Tank- und Rastanlage ist ausgelastet. Es stehen Fahrzeuge auf dem Standstreifen. Und L201 zwischen Seiweiler und Walsheim in beiden Richtungen. Bitte achtet auf freilaufende Tiere. Wir wünschen euch eine gute Fahrt.
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2: 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Mit mir, Max Lorenz. Moin.

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0: Spanien hat das Endspiel der Fußball-Weltmeisterschaft erreicht. Der Europameister besiegte im Halbfinale in Arlington Frankreich mit 2:0 und spielt am Sonntag in East Rutherford um den Titel. Ihren Finalgegner ermitteln Titelverteidiger Argentinien und England heute Abend in Atlanta.
1: Ein verdienter Sieg der Spanier, die Frankreichs hochgelobte Offensive um Superstar Mbappé fast durchgängig kontrollieren. Schon nach 22 Minuten die Führung durch Oyarzabal per Strafstoß. Porro besorgt nach 58 Minuten den zweiten Treffer. Spanien liefert auf den Punkt die beste Turnierleistung ab und kann nun entspannt verfolgen, ob sich heute im anderen Halbfinale Messis Argentinier oder England um Kane und Bellingham durchsetzt. Die Polizei in Atlanta ist im Großeinsatz. Die Begegnung dort gilt als Hochrisikospiel. Thomas Thonfeld, Sportredaktion.
0: 4 von 5 Bundesbürgern sehen die Bundesregierung durch die jüngsten beschlossenen und angestoßenen Reformen nicht gestärkt. In einer YouGov-Umfrage gaben 47% an, die Regierung gehe geschwächt in die Sommerpause. Nur 10% sehen die Regierung gestärkt. Heute will sich Bundeskanzler Merz in Berlin bei der traditionellen Sommerpressekonferenz zu aktuellen Themen äußern. Die USA haben ihre Blockade von iranischen Häfen wieder aufgenommen. Laut dem zuständigen Regionalkommando des US-Militärs sollen so Schiffe daran gehindert werden, iranische Häfen oder Küstengebiete anzusteuern oder sie zu verlassen. US-Präsident Trump hatte die Wiederaufnahme der Blockade am Montag angekündigt.
2: Seeblockade, Angriffswellen, iranische Vergeltungsschläge und steigende Ölpreise. Der Konflikt eskaliert. In einem TV-Interview drohte Trump erneut mit der Bombardierung von Brücken und Kraftwerken im Iran nächste Woche. Zunächst sollen die massiven Angriffe auf Irans militärische Infrastruktur weitergehen. So lange, bis ich sage, dass es reicht, sagte Trump dem TV-Sender Fox. Von einer Gebühr in der Straße von Hormuz war er wieder abgerückt. Nun sollen die Golfstaaten mit Investitionen und Handel die Kosten für die Sicherung der Meerenge stemmen. Aus den USA, Tina Eck.
0: Heftige Unwetter haben am Abend die Region Nürnberg schwer getroffen. Nach Angaben der Feuerwehr gingen innerhalb von 5 Stunden fast 3000 Notrufe ein. Die Einsatzkräfte rückten rund 1000 Mal aus, um umgestürzte Bäume zu beseitigen und vollgelaufene Keller auszupumpen. Nach Angaben der Einsatzkräfte gab es mehrere Verletzte.
3: Und jetzt in Kürze das Wichtigste aus dem Saarland und der Region. Großeinsatz in Riegelsberg. Ein Dachstuhlbrand nach Arbeiten an einer Photovoltaikanlage forderte am Dienstagmittag die Feuerwehr. 3 Einsatzkräfte wurden leicht verletzt, 4 Bewohner sind vorerst obdachlos. Bei Beckingen überschlug sich ein Auto. Die Feuerwehr befreite den Fahrer. Zur Schwere der Verletzungen gibt es noch keine Angaben. Und in Homburg rettete die Feuerwehr ein eingeklemmtes Entenküken unversehrt aus einem Ablaufrohr und vereinte es mit seiner Mutter. Ausführliches dazu gleich um halb.
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6: Im Saarland haben wir jetzt am frühen Morgen um die 20 Grad. Es ist oft bewölkt, hier und da gibt's aber auch ein paar Wolkenlücken. Es bleibt trocken und die Sicht ist gut. Im Laufe des Vormittags wird's dann überall schnell wärmer. Die Temperaturen gehen rauf in die mittleren 20er. Bis zum Nachmittag sind vielerorts um die 30 Grad drin. Meist ist es eher bewölkt, aber zwischendurch kommt auch mal die Sonne raus. Gegen späten Nachmittag bleibt's warm, die Wolken werden dichter, Regen ist aber noch kaum ein Thema.
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6: Der aktuelle Blick auf die Straßen im Saarland. A6 von Kaiserslautern in Richtung Metz-Saarbrücken. Zwischen Saarbrücken Goldene Brem und Raststätte Goldene Brem Nord. Die Tank- und Rastanlage ist ausgelastet, es stehen Fahrzeuge auf dem Standstreifen. Und L201 zwischen Seiweiler und Walsheim in beiden Richtungen. Bitte achtet auf freilaufende Tiere. Wir wünschen euch eine gute Fahrt.
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6: City Radio am Morgen und ich bin euer Moderator gestatten, Max Lorenz. Hi!

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1: Auf der Landstraße 223 zwischen Homburg-Bruchhof und Bruchmühlbach-Miesau hat es am Montagvormittag einen schweren Unfall gegeben. Ein Autofahrer ist dabei lebensgefährlich verletzt worden. Der Unfall ist gegen 20 nach 9 in einem Waldstück nahe der Landesgrenze passiert. Ein Audi aus Richtung Bruchhof ist in einer Rechtskurve auf die Gegenfahrbahn geraten. Dort ist er frontal mit einem entgegenkommenden Getränkelastwagen zusammengestoßen. Der Lkw-Fahrer hat noch gebremst, konnte den Zusammenprall aber nicht mehr verhindern. Durch die Wucht des Aufpralls ist der Audi in den Straßengraben geschleudert worden. Feuerwehr und Rettungsdienste aus dem Saarland und Rheinland-Pfalz waren schnell vor Ort. Sie mussten den schwer verletzten Autofahrer mit Spezialgeräten aus dem Wagen befreien. Ein Rettungswagen hat den Mann in die Uniklinik Homburg gebracht. Die Polizei hat die Landstraße komplett gesperrt. Ein Gutachter untersucht, wie es zu dem Unfall kommen konnte. Die Sperrung dauert voraussichtlich noch längere Zeit an.
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Klein, hallo. Ein Feuer hat am Dienstagmittag einen Großeinsatz in Riegelsberg ausgelöst. In der Saarbrücker Straße brannte der Dachstuhl eines Wohn- und Geschäftshauses. Das Feuer ist vermutlich bei Arbeiten an einer Photovoltaikanlage entstanden. Rund 60 Feuerwehrleute haben das Gebäude gesichert und ein Übergreifen der Flammen auf das Nachbarhaus verhindert. 3 Feuerwehrleute sind leicht verletzt worden. Die Hitze und Temperaturen um 38 Grad haben den Einsatz erschwert. Für die Bewohner ist vorerst Ersatzunterkunft nötig. 4 Menschen können ihre Wohnungen nicht mehr bewohnen. Auch ein Dönerimbiss im Haus bleibt geschlossen. Die Polizei ermittelt zur Brandursache. Ein schwerer Unfall hat am Dienstagnachmittag bei Beckingen den Einsatz von Feuerwehr und Rettungsdienst notwendig gemacht. Ein Auto hat sich überschlagen. Der Fahrer steckte im Wagen fest. Die Feuerwehr hat den Mann befreit. Über seine Verletzungen gibt es noch keine genauen Angaben. Die Landstraße zwischen Dückenweiler und Beckingen war während der Rettungsarbeiten voll gesperrt. Die Polizei untersucht den Unfallhergang. Ein kurioser Einsatz der Feuerwehr hat sich am Montagabend am Homburger Schlossweiher ereignet. Ein Entenküken ist in einem Ablaufrohr stecken geblieben. Die Feuerwehr hat das Tier nach fast 2 Stunden aus dem Rohr befreit. Nach der Rettung schwamm das Küken wohlbehalten zurück zu seiner Mutter. Bei Blieskastel hat am Sonntagabend ein großer Vegetationsbrand zahlreiche Feuerwehren aus Deutschland und Frankreich beschäftigt. Ausgelöst hat das Feuer wahrscheinlich ein brennender Mähdrescher auf einem Feld in Frankreich. Die Flammen haben sich wegen Hitze und Wind schnell ausgebreitet. Gemeinsam konnten die Einsatzkräfte ein Übergreifen auf den Wald verhindern. Bereits am Nachmittag mussten Feuerwehren in der Region ähnliche Brände löschen. Die Feuerwehr mahnt aktuell zu besonderer Vorsicht im Umgang mit offenem Feuer und warnt vor Leichtsinn, da Trockenheit weiter besteht. Soweit das Neueste aus der Region für den Moment. Weitere Nachrichten findet ihr auf blaulichtreport-saarland.de.

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1: Im Saarland haben wir jetzt am frühen Morgen um die 20 Grad. Es ist oft bewölkt, hier und da gibt's aber auch ein paar Wolkenlücken. Es bleibt trocken und die Sicht ist gut. Im Laufe des Vormittags wird's dann überall schnell wärmer. Die Temperaturen gehen rauf in die mittleren 20er. Bis zum Nachmittag sind vielerorts um die 30 Grad drin. Meist ist es eher bewölkt, aber zwischendurch kommt auch mal die Sonne raus. Gegen späten Nachmittag bleibt's warm, die Wolken werden dichter, Regen ist aber noch kaum ein Thema.
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3: Der aktuelle Blick auf die Straßen im Saarland. A6 von Kaiserslautern in Richtung Metz, Saarbrücken. Zwischen Saarbrücken, Goldene Bremm und Raststätte, Goldene Bremm Nord. Die Tank- und Rastanlage ist ausgelastet. Es stehen Fahrzeuge auf dem Standstreifen. Und L201 zwischen Seiweiler und Walsheim in beiden Richtungen. Bitte achtet auf freilaufende Tiere. Wir wünschen euch eine gute Fahrt.
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1: Ich bin's, Max Lorenz. Und ich bringe euch durch diesen Morgen auf eurem City Radio. Hi.
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1: Mit mir, Nico. Hi. Ein echtes Stück deutsche Vita könnt ihr am Samstag im Biergarten des Gasthauses Bruche in Berschweiler erleben. Bei der italienischen Nacht sorgt Musiker Toni ab 19 Uhr mit passender Live-Musik für südländische Stimmung unter freiem Himmel. Der Biergarten öffnet schon früher, sodass ihr euch entspannt bei leckeren Speisen einstimmen könnt. Rund um die Burg Nohfelden könnt ihr am Wochenende tief in vergangene Zeiten eintauchen. Der traditionelle Mittelaltermarkt lockt mit geschickten Handwerkern, altertümlicher Musik sowie deftigen Speisen in der Taverne. Bei Einbruch der Dunkelheit am Samstag erwartet euch außerdem eine spektakuläre Feuershow. Damit wird das Wochenende ganz bestimmt nicht langweilig.
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0: USA haben ihre Blockade von iranischen Häfen wieder aufgenommen. Laut dem zuständigen Regionalkommando des US-Militärs sollen so Schiffe daran gehindert werden, iranische Häfen oder Küstengebiete anzusteuern oder sie zu verlassen. US-Präsident Trump hatte die Wiederaufnahme der Blockade zuvor angekündigt.
1: Seeblockade, Angriffswellen, iranische Vergeltungsschläge und steigende Ölpreise. Der Konflikt eskaliert. In einem TV-Interview drohte Trump erneut mit der Bombardierung von Brücken und Kraftwerken im Iran nächste Woche. Zunächst sollen die massiven Angriffe auf Irans militärische Infrastruktur weitergehen. So lange, bis ich sage, dass es reicht, sagte Trump dem TV-Sender Fox. Von einer Gebühr in der Straße von Hormuz war er wieder abgerückt. Nun sollen die Golfstaaten mit Investitionen und Handel die Kosten für die Sicherung der Meerenge stemmen. Aus den USA, Tina Eck.
0: Heftige Unwetter haben am Abend die Region Nürnberg schwer getroffen. Nach Angaben der Feuerwehr rückten die Einsatzkräfte rund 1000 Mal aus, um umgestürzte Bäume zu beseitigen und vollgelaufene Keller auszupumpen. Nach Angaben der Einsatzkräfte gab es mehrere Verletzte. Zum Sport. Spanien hat das Endspiel der Fußballweltmeisterschaft erreicht. Der Europameister besiegte im Halbfinale in Arlington Frankreich mit 2:0 und spielte am Sonntag in East Rutherford um den Titel. Ihren Finalgegner ermitteln Titelverteidiger Argentinien und England heute Abend in Atlanta.
2: Ein verdienter Sieg der Spanier, die Frankreichs hochgelobte Offensive um Superstar Mbappé fast durchgängig kontrollieren. Schon nach 22 Minuten die Führung durch Oyarzabal per Strafstoß. Porro besorgt nach 58 Minuten den zweiten Treffer. Spanien liefert auf den Punkt die beste Turnierleistung ab und kann nun entspannt verfolgen, ob sich heute im anderen Halbfinale Messis Argentinier oder England um Kane und Bellingham durchsetzt. Thomas Thonfeld, Sportredaktion.
0: Auf dem Weg zu einem Engagement von Jürgen Klopp als Bundestrainer haben DFB-Präsident Neuendorf und Red Bull-Chef Mitzlaff anscheinend eine Lösung gefunden. Konkrete Ergebnisse über das Treffen in München wurden zunächst nicht veröffentlicht. Knackpunkt der Gespräche war Klopps Vertrag als Head of Global Soccer bei Red Bull. In dieser Funktion ist er noch bis 2029 an Red Bull gebunden.
3: Und jetzt in Kürze das Wichtigste aus dem Saarland und der Region. Heißer Einsatz in Riegelsberg. Nach einem Dachstuhlbrand an einer Photovoltaikanlage mussten Feuerwehr und Rettungsdienst bei 38 Grad mehrere Stunden um das Gebäude kämpfen. 4 Bewohner wurden obdachlos, 3 Einsatzkräfte leicht verletzt. Bei Beckingen überschlug sich ein PKW. Der Fahrer konnte nur mit Hilfe der Feuerwehr aus dem Wrack befreit werden. Zur Schwere der Verletzungen gibt es noch keine Angaben. In Homburg retteten Feuerwehrleute ein Entenküken aus einem Ablaufrohr am Schlossweiher und vereinten es sicher mit seiner Mutter. Ausführliches dazu gleich um 9:30.
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6: Im Saarland ist es im Moment meistens bewölkt, bei ungefähr 21 bis 22 Grad. Hier und da ist der Himmel auch mal klar. Die Luft fühlt sich warm an und ein bisschen schwül. Im Laufe des Vormittags bleibt's überwiegend wolkig und die Temperaturen steigen vielerorts auf etwa 26 bis 28 Grad. Am Nachmittag wird's dann richtig sommerlich mit rund 31 bis 34 Grad, teilweise trotz dichter Wolken. Gegen Abend geht's wieder runter auf gut 20 Grad, die Wolken bleiben erstmal da. Und nur vereinzelt kommt mal ein bisschen leichter Regen runter.
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6: Der aktuelle Blick auf die Straßen im Saarland. A6 von Kaiserslautern in Richtung Metz-Saarbrücken. Zwischen Saarbrücken-Goldene Bremm und Raststätte-Goldene Bremm Nord ist die Tank- und Rastanlage voll. Ihr müsst mit abgestellten Fahrzeugen auf dem Standstreifen rechnen. In der Gegenrichtung, also von Metz-Saarbrücken in Richtung Kaiserslautern, gibt es an der Talbrücke Bischmisheim einen defekten PKW auf dem rechten Fahrstreifen und dem Standstreifen. A620 von Saarlouis in Richtung Saarbrücken, zwischen Saarbrücken-Klarental und Saarbrücken-Gersweiler, steht ein defekter PKW auf dem Standstreifen. L241 zwischen Spiesen und Rohrbach laufen Pferde auf der Fahrbahn. und L201 zwischen Seiweiler und Walsheim sind in beiden Richtungen freilaufende Tiere unterwegs. Kommt gut an!
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6: Die besten Hits der Stadt bekommt ihr hier auf eurem City Radio. Und ich leg sie für euch auf. Max Lorenz, für euch am Mikro. Moin!

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0: Andreas Klein, hallo. In Riekelsberg hat ein Dachstuhlbrand am Dienstag einen stundenlangen Großeinsatz ausgelöst. Das Feuer ist nach ersten Erkenntnissen bei Arbeiten an einer Photovoltaikanlage ausgebrochen. Die Bewohner konnten das Haus rechtzeitig verlassen. Rund 60 Feuerwehrleute haben den Brand mit 2 Drehleitern bekämpft. 3 Feuerwehrleute haben sich leicht verletzt. Die Hitze von 38 Grad hat den Einsatz zusätzlich erschwert. Der Dachstuhl gilt als einsturzgefährdet, deshalb konnte die Feuerwehr nur vorsichtig vorgehen. Die Brandwohnung ist unbewohnbar. 4 Menschen brauchen jetzt eine neue Unterkunft. Auch ein Dönerimbiss im Gebäude kann nicht mehr öffnen. Die Polizei ermittelt zur Brandursache. Ein schwerer Verkehrsunfall hat sich am Dienstagnachmittag zwischen Düppenweiler und Beckingen ereignet. Ein Auto ist überschlagen und auf der Seite liegen geblieben. Der Fahrer war eingeklemmt. Die Feuerwehr hat den Mann befreit, der Rettungsdienst hat ihn übernommen. Zur Schwere seiner Verletzungen gibt es noch keine Angaben. Während des Einsatzes blieb die Landstraße gesperrt. Auch hier ermittelt die Polizei zur Ursache. In Homburg gab es am Montagabend eine Tierrettung mit Happy End. Ein Entenküken war in ein Ablaufrohr geraten und kam nicht mehr heraus. Feuerwehrleute krabbelten in das Rohr, konnten das Küken aber erst bergen, nachdem sie das Rohr mit Wasser geflutet hatten. Nach knapp 2 Stunden war das kleine Tier gerettet und wieder bei seiner Mutter am Schlossweiher. Am Sonntag haben Vegetationsbrände im Raum Blieskastel und darüber hinaus die Feuerwehren stark gefordert. Zwischen Brenschelbach und der französischen Grenze ist eine große Fläche in Brand geraten, nachdem ein Mähdrescher Feuer gefangen hatte. Deutsche und französische Einsatzkräfte haben gemeinsam das Übergreifen der Flammen auf den Wald verhindert. Auch in 2 Brücken und Niederwürzbach mussten die Wehren Brände löschen. Die anhaltende Trockenheit sorgt für hohe Waldbrandgefahr. Die Feuerwehr warnt daher besonders vor offenem Feuer und fahrlässigem Verhalten im Freien. Soweit das Neueste aus der Region, für den Moment. Weitere Nachrichten findet ihr auf blaulichtreport-saarland.de.
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2: Im Saarland ist es im Moment meistens bewölkt, bei ungefähr 21 bis 22 Grad. Hier und da ist der Himmel auch mal klar. Die Luft fühlt sich warm an und ein bisschen schwül. Im Laufe des Vormittags bleibt's überwiegend wolkig und die Temperaturen steigen vielerorts auf etwa 26 bis 28 Grad. Am Nachmittag wird's dann richtig sommerlich mit rund 31 bis 34 Grad, teilweise trotz dichter Wolken. Gegen Abend geht's wieder runter auf gut 20 Grad, die Wolken bleiben erstmal da und nur vereinzelt kommt mal ein bisschen leichter Regen runter.
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2: Der aktuelle Blick auf die Straßen im Saarland. A6 von Kaiserslautern in Richtung Metz-Saarbrücken. Zwischen Saarbrücken-Goldene Bremm und Raststätte Goldene Bremm Nord ist die Tank- und Rastanlage ausgelastet. Es stehen Fahrzeuge auf dem Standstreifen. In der Gegenrichtung, A6 von Metz-Saarbrücken in Richtung Kaiserslautern, gibt es an der Talbrücke Bischmisheim einen defekten PKW auf dem rechten Fahrstreifen und dem Standstreifen. A620 von Saarlouis in Richtung Saarbrücken, zwischen Saarbrücken-Klarental und Saarbrücken-Gersweiler, steht ein defekter PKW auf dem Standstreifen. B423 von Habkirchen in Richtung Homburg, zwischen Webenheim und Einöd, blockiert ein defekter PKW alle Fahrstreifen. Und L241, zwischen Spiesen und Rohrbach, bitte achtet auf Pferde auf der Fahrbahn. Kommt gut an!
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2: Hi, ich bin Max Lorenz, in der Morning Show auf eurem City Radio. Schön, dass ihr da seid.

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0: USA haben ihre Blockade von iranischen Häfen wieder aufgenommen. Laut dem zuständigen Regionalkommando des US-Militärs sollen so Schiffe daran gehindert werden, iranische Häfen oder Küstengebiete anzusteuern oder sie zu verlassen. US-Präsident Trump hatte die Wiederaufnahme der Blockade zuvor angekündigt.
1: Seeblockade, Angriffswellen, iranische Vergeltungsschläge und steigende Ölpreise, der Konflikt eskaliert. In einem TV-Interview drohte Trump erneut mit der Bombardierung von Brücken und Kraftwerken im Iran nächste Woche. Zunächst sollen die massiven Angriffe auf Irans militärische Infrastruktur weitergehen. So lange, bis ich sage, dass es reicht, sagte Trump dem TV-Sender Fox. Von einer Gebühr in der Straße von Hormuz war er wieder abgerückt. Nun sollen die Golfstaaten mit Investitionen und Handel die Kosten für die Sicherung der Meerenge stemmen. Aus den USA, Tina Eck.
0: Heftige Unwetter haben am Abend die Region Nürnberg schwer getroffen. Nach Angaben der Feuerwehr rückten die Einsatzkräfte rund 1000 Mal aus, um umgestürzte Bäume zu beseitigen und vollgelaufene Keller auszupumpen. Nach Angaben der Einsatzkräfte gab es mehrere Verletzte. Zum Sport. Spanien hat das Endspiel der Fußballweltmeisterschaft erreicht. Der Europameister besiegte im Halbfinale in Arlington Frankreich mit 2:0 und spielte am Sonntag in East Rutherford um den Titel. Ihren Finalgegner ermitteln Titelverteidiger Argentinien und England heute Abend in Atlanta.
2: Ein verdienter Sieg der Spanier, die Frankreichs hochgelobte Offensive um Superstar Mbappé fast durchgängig kontrollieren. Schon nach 22 Minuten die Führung durch Oyarzabal per Strafstoß. Porro besorgt nach 58 Minuten den zweiten Treffer. Spanien liefert auf den Punkt die beste Turnierleistung ab und kann nun entspannt verfolgen, ob sich heute im anderen Halbfinale Messis Argentinier oder England um Kane und Bellingham durchsetzt. Thomas Thonfeld, Sportredaktion.
0: Auf dem Weg zu einem Engagement von Jürgen Klopp als Bundestrainer haben DFB-Präsident Neuendorf und Red Bull-Chef Mitzlaff anscheinend eine Lösung gefunden. Konkrete Ergebnisse über das Treffen in München wurden zunächst nicht veröffentlicht. Knackpunkt der Gespräche war Klopps Vertrag als Head of Global Soccer bei Red Bull. In dieser Funktion ist er noch bis 2029 an Red Bull gebunden.
3: Und jetzt in Kürze das Wichtigste aus dem Saarland und der Region. Ein Dachstuhlbrand in Riegelsberg. Vermutlich ausgelöst durch Arbeiten an einer Photovoltaikanlage, forderte den stundenlangen Großeinsatz von rund 60 Feuerwehrleuten. Drei von ihnen wurden bei fast 40 Grad leicht verletzt. Vier Bewohner sind vorerst obdachlos. Ein schwerer Verkehrsunfall bei Beckingen sorgte für eine Vollsperrung der Landstraße, nachdem ein Pkw-Fahrer eingeklemmt aus seinem Wagen gerettet und vom Rettungsdienst versorgt werden musste. In Homburg rettete die Feuerwehr am Schlossweiher ein Entenküken aus einem Ablaufrohr. Nach einer aufwendigen Aktion kehrte es wohlbehalten zur Mutter zurück. Ausführliches dazu gleich um halb.
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6: Im Saarland liegen die Temperaturen am Vormittag je nach Ort zwischen 22 und 24 Grad. Und es sind viele Wolken unterwegs. Meist bleibt's trocken, nur vereinzelt kann schon mal leichter Regen dabei sein. In den nächsten Stunden wird's überall freundlicher und wärmer, so um die 26 bis 28 Grad. Später am Nachmittag sind in Teilen des Saarlands Schauer möglich, oft bleibt's aber einfach nur stark bewölkt. Heute Abend geht's dann runter auf etwa 20 Grad. Die Wolken bleiben dicht und stellenweise kann es noch ein bisschen regnen.
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6: Der aktuelle Blick auf die Straßen im Saarland. A6 von Kaiserslautern in Richtung Metz-Saarbrücken. Zwischen Saarbrücken, Goldene Bremm und Raststätte Goldene Bremm Nord ist die Tank- und Rastanlage voll. Es stehen Fahrzeuge auf dem Standstreifen. In der Gegenrichtung, also von Metz-Saarbrücken in Richtung Kaiserslautern, gibt es an der Talbrücke Bischmisheim einen defekten Pkw auf dem rechten Fahrstreifen und dem Standstreifen. Und A623 von Grühlingsstraße Friedrichsthal in Richtung Saarbrücken zwischen Saarbrücken-Herrensohr und B41 Saarbrücken-Ludwigsberg steht ein defekter Pkw auf dem Standstreifen. Kommt gut an!
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6: Und wir machen direkt weiter mit den besten Hits der Stadt. Am Mikro für euch ist Max Lorenz. Guten Morgen.

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1: Beim schweren Unfall auf der Landstraße zwischen Homburg-Bruchhof und Bruchmühlbach-Miesau gibt es eine traurige Nachricht. Der 66-jährige Autofahrer, der am Montagmorgen mit einem Getränkelaster zusammengestoßen ist, hat es nicht geschafft. Die Ärzte an der Uniklinik des Saarlandes konnten sein Leben nicht retten. Der Mann war in einer Rechtskurve mit seinem Audi plötzlich auf die Gegenfahrbahn geraten und dort mit dem Lastwagen frontal zusammengeprallt. Warum das passiert ist, weiß man bislang noch nicht. Der LKW-Fahrer, ein 35-Jähriger, hat den Unfall nur leicht verletzt überstanden. Die Polizei hat die Landstraße nach dem Unfall für mehrere Stunden voll gesperrt und beide Fahrzeuge sichergestellt. Ein Gutachter ist hinzugezogen worden, um die Ursache genau zu klären. Ein Zeuge, der direkt hinter dem Audi unterwegs war, hat sich inzwischen gemeldet. Seine Aussagen bestätigen die bisherigen Erkenntnisse der Ermittler. Weitere Details zum Unfallhergang hat die Polizei noch nicht veröffentlicht.

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0: Mit Andreas Klein, hallo. In Saint-Louis hat gestern der französische Nationalfeiertag viele Besucher angelockt. Zwei Tornado-Kampfjets der deutschen Luftwaffe sind am Nachmittag über das Festgelände geflogen. Diese Aktion war Teil einer Zusammenarbeit zwischen der Bundeswehr und der Stadt. Die Flugzeuge haben zum 70. Jubiläum der Luftwaffe ein starkes Zeichen für die deutsch-französische Freundschaft gesetzt. Der französische Generalkonsul und der Saarlouiser Oberbürgermeister waren vor Ort und haben mit den Gästen das imposante Schauspiel erlebt. Viele empfinden den Überflug als Höhepunkt des Freundschaftsfestes. In St. Wendel hat sich in der Nacht zum Montag eine schwere Gewalttat ereignet. Ein 44-jähriger Imbissbesitzer ist nach einem Streit mit einer Eisenstange am Kopf verletzt worden. Der Täter, vermutlich unter 18 Jahre alt, ist geflüchtet. Er soll etwa 1,75 Meter groß, schlank und mit lockigen braunen Haaren sein. Die Polizei ermittelt wegen gefährlicher Körperverletzung und sucht Hinweise zur Identität des Täters. Der Verletzte kam zur Behandlung in die Uniklinik Homburg. In Riegelsberg hat am Dienstagmittag ein Dachstuhlbrand für einen stundenlangen Feuerwehreinsatz gesorgt. Das Feuer ist vermutlich bei Arbeiten an einer Photovoltaikanlage ausgebrochen. Rund 60 Einsatzkräfte aus Riegelsberg und Heusweiler haben den Brand unter Kontrolle gebracht. Drei Feuerwehrleute wurden bei großer Hitze leicht verletzt. Vier Hausbewohner müssen anderweitig untergebracht werden. Ihre Wohnungen sind aktuell nicht bewohnbar. Auch ein Imbiss im Gebäude bleibt vorerst geschlossen. Die Polizei untersucht den Brandhergang. Bei Beckingen hat ein Verkehrsunfall auf der Landstraße am Dienstagnachmittag einen Großeinsatz ausgelöst. Ein Auto hat sich überschlagen, der Fahrer war im Wagen eingeschlossen. Die Feuerwehr hat ihn befreit, der Rettungsdienst versorgt den Mann. Die Landesstraße war während des Einsatzes gesperrt. Die Polizei klärt die Unfallursache. Soweit das Neueste aus der Region für den Moment. Weitere Nachrichten findet ihr auf blaulichtreport-saarland.de.
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2: Im Saarland liegen die Temperaturen am Vormittag je nach Ort zwischen 22 und 24 Grad. Und es sind viele Wolken unterwegs. Meist bleibt's trocken, nur vereinzelt kann schon mal leichter Regen dabei sein. In den nächsten Stunden wird's überall freundlicher und wärmer, so um die 26 bis 28 Grad. Später am Nachmittag sind in Teilen des Saarlands Schauer möglich, oft bleibt's aber einfach nur stark bewölkt. Heute Abend geht's dann runter auf etwa 20 Grad, die Wolken bleiben dicht und stellenweise kann's noch ein bisschen regnen.
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2: Der aktuelle Blick auf die Straßen im Saarland. A6 von Kaiserslautern in Richtung Metz-Saarbrücken, zwischen Saarbrücken-Goldene Bremm und Raststätte Goldene Bremm Nord. Die Tank- und Rastanlage ist ausgelastet. Es stehen Fahrzeuge auf dem Standstreifen. A620 von Saarbrücken in Richtung Saarlouis, zwischen Saarbrücken-Güdingen und Saarbrücken-St. Arnual, gibt es Gefahr durch einen defekten LKW. Und A620 von Saarlouis in Richtung Saarbrücken, zwischen Saarbrücken-Bismarckbrücke und Saarbrücken-St. Arnual besteht Gefahr durch Personen auf der Fahrbahn. Kommt gut an!
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2: Guten Morgen, mein Name ist Max Lorenz auf eurem City Radio.

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1: Goliath, ein mittelgroßer, unkastrierter Mischlingsrüde, lebt seit 2024 im Tierheim Linksbachhof. Auch wenn er nach außen hin präsent wirkt, ist er im Kern ein unsicherer Hund, der dringend klare Führung und Sicherheit durch seine Menschen benötigt. Während er bei Bezugspersonen sehr aufgeschlossen ist, zeigt er sich Fremden gegenüber misstrauisch und territorial wachsam. Gesucht wird ein hundeerfahrenes, kinderloses Zuhause ohne Kleintiere, das ihm ein geregeltes Umfeld und konsequente Strukturen bietet.
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0: Zeitler. US-Präsident Trump hat dem Iran mit Angriffen auf die zivile Infrastruktur des Landes gedroht. Nächste Woche würden alle Kraftwerke und Brücken zerstört, es sei denn, sie kommen an den Verhandlungstisch und verhandeln, sagte er in einem Interview des US-Senders Fox News.
1: Schon im April hatte Trump dem Iran mit Vernichtung gedroht. Damals lenkte die Führung in Teheran ein und beide Kriegsparteien vereinbarten eine Waffenruhe. Heute dagegen sind die Fronten verhärtet. Auch das iranische Militär scheint bereit, größere Risiken einzugehen, um seine Kontrolle über die Straße von Hormuz zu sichern. Experten warnen deshalb, der Krieg könnte erneut mehrere Wochen dauern. Damit wächst die Sorge vor einer weiteren Eskalation in der gesamten Region. Aus Teheran, Arne Bentsch.
0: Heftige Unwetter haben die Region Nürnberg am Abend schwer getroffen. Es gibt mehrere Verletzte. Nach Angaben der Feuerwehr gingen innerhalb von 5 Stunden fast 3000 Notrufe ein. Daraus entstanden rund 1000 Feuerwehreinsätze in Nürnberg, Fürth und Erlangen.
2: Das Ende einer Hitzewelle ist oft verbunden mit heftigen Unwettern. Die ganze Nacht sind die Rettungskräfte im Dauereinsatz, pumpen vollgelaufene Keller leer oder räumen umgestürzte Bäume zur Seite. Auch Autos und Gebäude werden von Bäumen getroffen, mehrere Menschen eingeklemmt. Der Flugverkehr am Airport Nürnberg wird für 80 Minuten eingestellt. 7 Flüge sind betroffen. An einer Grundschule im Landkreis Nürnberger Land fällt der Präsenzunterricht heute wegen umgestürzter Bäume und herabfallender Äste aus. Uli Reitinger, Nachrichtenredaktion.
0: Bei Razzien wegen mutmaßlichen Drogenschmuggels in die Justizvollzugsanstalt Rheinbach bei Bonn haben Ermittler in Privatwohnungen unter anderem Kokain und Amphetamine gefunden. Die 8 beschuldigten JVA-Bediensteten wurden laut Ministerium suspendiert. In insgesamt 8 Wohnungen beschlagnahmten die Ermittler Dutzende Beweismittel, vor allem Handys, Laptops und Schriftsätze. Zum Sport. Spanien hat das Endspiel der Fußballweltmeisterschaft erreicht. Der Europameister besiegt im Halbfinale in Arlington Frankreich mit 2:0 und spielt am Sonntag in East Rutherford um den Titel. Ihren Finalgegner ermitteln Titelverteidiger Argentinien und England heute Abend in Atlanta.
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0: schweres Unwetter mit Hagel hat am frühen Morgen in Reutlingen Straßen überflutet und einen stundenlangen Einsatz von Feuerwehr und Polizei ausgelöst. Am Abend hatten heftige Unwetter bereits die Region Nürnberg schwer getroffen. Es gibt mehrere Verletzte.
1: Das Ende einer Hitzewelle ist oft verbunden mit heftigen Unwettern. Die ganze Nacht sind die Rettungskräfte im Dauereinsatz, pumpen vollgelaufene Keller leer oder räumen umgestürzte Bäume zur Seite. Auch Autos und Gebäude werden von Bäumen getroffen, mehrere Menschen eingeklemmt. Der Flugverkehr am Airport Nürnberg wird für 80 Minuten eingestellt. 7 Flüge sind betroffen. Uli Reitinger, Nachrichtenredaktion.
0: Bei den nächtlichen US-Angriffen ist nach Darstellung iranischer Staatsmedien ein Weizensilo getroffen worden. Der Vorfall habe sich nahe der Grenze zum Irak ereignet, wie der staatliche Rundfunk berichtet. Auch die Revolutionsgarden, Irans mächtigste Militärorganisation, warfen den USA die Bombardierung ziviler Einrichtungen vor. Die Angaben konnten zunächst nicht unabhängig überprüft werden. Intensiver Austausch und schnelle Informationen, aber auch Hass, Mobbing, Fake News und drastische Bilder. Jugendliche empfinden Social Media als ständiges Wechselspiel zwischen positiven Erlebnissen und belastenden Erfahrungen. Das zeigt die GEM-Plus-Studie des Medienpädagogischen Forschungsverbands Südwest.
2: Für rund 80% der Jugendlichen sind soziale Medien ein wichtiger Zugang zu Wissen und etwa die Hälfte von ihnen berichtet, sich dort verstanden zu fühlen. Gleichzeitig lenke Social Media sich von wichtigen Dingen ab und raube ihnen Zeit für Erholung und Freizeitaktivitäten. Als besonders belastend nehmen die jungen Menschen unter anderem ungewollte Nacktbilder, Mobbing und drastische Gewaltdarstellungen wahr. Ein Social Media Verbot sehen viele Jugendliche aber trotzdem skeptisch, weil sie Zweifel daran haben, dass das wirkt. Rückblickend empfiehlt aber die Hälfte zumindest ein höheres Einstiegsalter. Fiona Reinhardt, Nachrichtenredaktion.
0: Zum Sport. Die Entscheidung für Jürgen Klopp als Bundestrainer geht in die finale Phase. Nach dem Spitzentreffen vom DFB-Präsident Neuendorf und seinem Stellvertreter Watzke mit Red Bull-Chef Minzlaff werden heute die entscheidenden Verbandsfunktionäre über den Stand der Verhandlungen informiert. Nur mit Zustimmung der Funktionäre kann Klopp letztlich zum Nachfolger von Julian Nagelsmann als Bundestrainer berufen werden.
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0: teurer. Vor allem Diesel hat sich auf Wochensicht massiv verteuert. Das geht aus Daten des ADAC hervor. Im bundesweiten Tagesdurchschnitt des Dienstags kostete ein Liter des Kraftstoffes 2,07 Euro. Das waren fast 12 Cent mehr als noch am Dienstag vor einer Woche. Auch Superbenzin legte deutlich zu. Der ADAC bewertet die aktuellen Spritpreise als zu hoch. US-Präsident Trump hat im Iran mit Angriffen auf die zivile Infrastruktur des Landes gedroht. Nächste Woche würden alle Kraftwerke und Brücken zerstört, es sei denn, sie kommen an den Verhandlungstisch und verhandeln, sagte er in einem Interview des US-Senders Fox News.
1: Schon im April hatte Trump dem Iran mit Vernichtung gedroht. Damals lenkte die Führung in Teheran ein und beide Kriegsparteien vereinbarten eine Waffenruhe. Heute dagegen sind die Fronten verhärtet. Auch das iranische Militär scheint bereit, größere Risiken einzugehen, um seine Kontrolle über die Straße von Hormuz zu sichern. Experten warnen deshalb, der Krieg könnte erneut mehrere Wochen dauern. Damit wächst die Sorge vor einer weiteren Eskalation in der gesamten Region. Aus Teheran, Arne Bentsch.
0: Mit einem Großaufgebot ist die Polizei in NRW und den Niederlanden gegen mutmaßliche Drogenhersteller vorgegangen. Mehrere Verdächtige wurden festgenommen.
2: Mehrere hundert Einsatzkräfte nahmen insgesamt 13 Objekte ins Visier. Drei per Haftbefehl gesuchte Verdächtige wurden festgenommen, außerdem weitere Personen, die vor Ort angetroffen wurden. Gegen 9 deutsche und niederländische Beschuldigte wird ermittelt. Sie sollen seit dem vergangenen Jahr Grundstoffe für die Herstellung von Amphetamin in großem Stil beschafft und mehrere Drogenlabore betrieben haben. An der Razzia waren auch Europol, das LKA Nordrhein-Westfalen und das Bundeskriminalamt beteiligt. Thomas Bleskin, Nachrichtenredaktion.
0: Ein schweres Unwetter mit Hagel hat am frühen Morgen in Reutlingen Straßen überflutet und einen stundenlangen Einsatz von Feuerwehr und Polizei ausgelöst. Am Abend hatten heftige Unwetter bereits die Region Nürnberg schwer getroffen. Es gibt mehrere Verletzte.
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0: tanken wird immer teurer. Vor allem Diesel hat sich auf Wochensicht massiv verteuert. Das geht aus Daten des ADAC hervor. Im bundesweiten Tagesdurchschnitt des Dienstags kostete ein Liter des Kraftstoffes 2,07 Euro. Das waren fast 12 Cent mehr als noch am Dienstag vor einer Woche. Auch Superbenzin legte deutlich zu. Der ADAC bewertet die aktuellen Spritpreise als zu hoch. US-Präsident Trump hat im Iran mit Angriffen auf die zivile Infrastruktur des Landes gedroht. Nächste Woche würden alle Kraftwerke und Brücken zerstört, es sei denn, sie kommen an den Verhandlungstisch und verhandeln, sagte er in einem Interview des US-Senders Fox News.
1: Schon im April hatte Trump dem Iran mit Vernichtung gedroht. Damals lenkte die Führung in Teheran ein und beide Kriegsparteien vereinbarten eine Waffenruhe. Heute dagegen sind die Fronten verhärtet. Auch das iranische Militär scheint bereit, größere Risiken einzugehen, um seine Kontrolle über die Straße von Hormuz zu sichern. Experten warnen deshalb, der Krieg könnte erneut mehrere Wochen dauern. Damit wächst die Sorge vor einer weiteren Eskalation in der gesamten Region. Aus Teheran, Arne Bentsch.
0: Mit einem Großaufgebot ist die Polizei in NRW und den Niederlanden gegen mutmaßliche Drogenhersteller vorgegangen. Mehrere Verdächtige wurden festgenommen.
2: Mehrere hundert Einsatzkräfte nahmen insgesamt 13 Objekte ins Visier. Drei per Haftbefehl gesuchte Verdächtige wurden festgenommen, außerdem weitere Personen, die vor Ort angetroffen wurden. Gegen 9 deutsche und niederländische Beschuldigte wird ermittelt. Sie sollen seit dem vergangenen Jahr Grundstoffe für die Herstellung von Amphetamin in großem Stil beschafft und mehrere Drogenlabore betrieben haben. An der Razzia waren auch Europol, das LKA Nordrhein-Westfalen und das Bundeskriminalamt beteiligt. Thomas Bleskin, Nachrichtenredaktion.
0: Ein schweres Unwetter mit Hagel hat am frühen Morgen in Reutlingen Straßen überflutet und einen stundenlangen Einsatz von Feuerwehr und Polizei ausgelöst. Am Abend hatten heftige Unwetter bereits die Region Nürnberg schwer getroffen. Es gibt mehrere Verletzte.
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0: Bundesregierung hat weitere Maßnahmen zum Abbau der Bürokratie beschlossen. Die schwarz-rote Koalition einigte sich darauf, bürokratische Verpflichtungen abzuschaffen, die einer jährlichen Entlastung von rund 600 Millionen Euro entsprechen.
1: Im Mittelpunkt steht die Digitalisierung im Gesundheitswesen. Künftig sollen etwa elektronische Überweisungen möglich sein und die elektronische Patientenakte deutlich mehr Funktionen bekommen. Auch bei der Arbeitsagentur gilt künftig stärker das Prinzip Digital First. Verbindliche Absprachen per E-Mail und Videotermine mit dem Jobcenter sollen möglich werden. Außerdem fallen einzelne Vorschriften weg, etwa die Umweltplakette für Elektroautos oder die regelmäßige Prüfung elektrischer Geräte wie Kaffeemaschinen, sofern kein besonderes Gefährdungspotenzial besteht. Thomas Bleski, Nachrichtenredaktion.
0: Tanken wird immer teurer. Vor allem Diesel hat sich auf Wochensicht massiv verteuert, wie aus Daten des ADAC hervorgeht. Im bundesweiten Schnitt kostete ein Liter Diesel gestern 2,07 Euro. Das waren rund 12 Cent mehr als noch am Dienstag vor einer Woche. Auch Superbenzin legte deutlich zu. Ein Liter der Sorte E10 kostete 2,08 Euro im Schnitt und damit 6 Cent mehr als eine Woche davor. Intensiver Austausch und schnelle Informationen, aber auch Hass, Mobbing, Fake News und drastische Bilder. Jugendliche empfinden Social Media als ständiges Wechselspiel zwischen positiven Erlebnissen und belastenden Erfahrungen. Das zeigt eine Studie des Medienpädagogischen Forschungsverbands Südwest, die jetzt in Mainz vorgestellt wurde.
2: Für rund 80% der Jugendlichen sind soziale Medien ein wichtiger Zugang zu Wissen und etwa die Hälfte von ihnen berichtet, sich dort verstanden zu fühlen. Gleichzeitig lenke Social Media sie von wichtigen Dingen ab und raube ihnen Zeit für Erholung und Freizeitaktivitäten. Als besonders belastend nehmen die jungen Menschen unter anderem ungewollte Nacktbilder, Mobbing und drastische Gewaltdarstellungen wahr. Fiona Reinhardt, Nachrichtenredaktion.
0: Im Bestechungsskandal in der Justizvollzugsanstalt Rheinbach in NRW sollen Häftlinge Bedienstete mit Einkaufsgutscheinen, zum Beispiel für Online-Warenhäuser, bestochen haben. Das teilte das Justizministerium in einer vertraulichen Sitzung des Rechtsausschusses im Landtag mit. 7 aktiven JVA-Bediensteten und einer ehemaligen Bediensteten wird vorgeworfen, gegen Bezahlung Drogen und Handys in das Gefängnis in Rheinbach geschmuggelt zu haben.
3: Und jetzt in Kürze das Wichtigste aus dem Saarland und der Region. In Saarbrücken verhinderten mutige Passanten Schlimmeres. Nach einem Raubüberfall auf einen Senior mit Rollator wurde der Täter gestellt, konnte aber erneut entkommen. Das Opfer blieb unverletzt und erhielt seine Tasche zurück. Radio Salü setzt seine Talfahrt fort und verliert laut aktueller Hörerstatistik erneut massiv Reichweite, während die übrigen saarländischen Sender fast stabil dastehen. Die CDU fordert angesichts hoher Pflegeheimkosten im Saarland mehr Engagement der Landesregierung, damit Pflegebedürftige finanziell entlastet werden. Ausführliches dazu gleich um 13:30.
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6: Im Saarland hängen mittags dichte Wolken am Himmel. Bei ungefähr 30 Grad. Und meistens bleibt's trocken. Die Wolkendecke ist überall ziemlich geschlossen, von Merzig bis Neunkirchen. Am Nachmittag bleibt's bedeckt und weiter heiß, so um die 30 Grad. Gegen Abend wird's dann langsam etwas kühler, runter auf Mitte 20. Die Wolken bleiben aber dicht. In der Nacht gehen die Temperaturen weiter zurück auf etwa 19 Grad. Und auch dann, im ganzen Saarland viele Wolken, aber Regen ist kaum in Sicht.
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6: Der aktuelle Blick auf die Straßen im Saarland. Ihr habt in der Parallelstraße zwischen Hasseler Straße und St. Ingbert Verkehrsbeeinträchtigungen wegen einer Unfallaufnahme. Der Verkehr wird an der Unfallstelle vorbeigeführt. Und A8 von Neunkirchen in Richtung Karlsruhe in der Nähe von Parkplatz Taubental wird auf der Strecke gearbeitet. Kommt gut an.
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6: Durch den City Radio Nachmittag. Mein Name ist Lena Voss. Tag.

Freitagnachmittag hat sich dort ein Auto überschlagen. Das Auto kam schließlich auf der Seite zum Liegen. Der Fahrer war in seinem Wagen eingeschlossen. Feuerwehr, Rettungsdienst und Polizei sind schnell zum Unfallort gekommen. Die Feuerwehr hat das Auto geöffnet und den Mann aus dem Fahrzeug befreit. Anschließend konnte der Rettungsdienst ihn versorgen. Noch gibt es keine Informationen dazu, wie schwer der Mann verletzt ist. Nach der Rettung haben die Einsatzkräfte das Auto wieder aufgerichtet und die Unfallstelle gesichert. Während der Bergung war die Landstraße voll gesperrt. Die Polizei untersucht jetzt, wie es zu dem Unfall gekommen ist.

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1: Mit Andreas Klein, hallo. In Saarbrücken hat gestern Abend ein Unbekannter einem 65-jährigen Mann die Umhängetasche geraubt. Das Opfer saß mit seinem Rollator an der Ecke Duttweiler Straße, Bahnhofstraße und Betzenstraße. Der Mann wehrte sich lautstark. Mehrere Passanten verfolgten den Täter und stellten ihn am Schillerplatz. Der Dieb gab die Tasche zurück und flüchtete erneut. Die Polizei hat die Ermittlungen aufgenommen. Der Geschädigte blieb unverletzt. Nach dem Täter wird weiter gefahndet. Im Saarland steigen die Eigenanteile für Pflegeheimplätze weiter. Die CDU im Landtag fordert deswegen mehr Unterstützung durch die Landesregierung. Im Schnitt zahlt ein Pflegebedürftiger im ersten Jahr rund 3.700 Euro Eigenanteil pro Monat. Damit zählt das Saarland bundesweit zu den teuersten Regionen. Die CDU will, dass das Land die Investitionskosten für Heime übernimmt. Das würde die Belastung für Bewohner schnell senken. Die Landesregierung prüft den Vorschlag. Der Radiomarkt im Saarland bleibt stabil. Das zeigen aktuelle Hörerzahlen. Marktführer SR1 hat jetzt 70.000 Hörer pro Durchschnittsstunde. Auch SR3 Saarlandwelle und Big FM haben leicht zugelegt. Radio Salü hingegen verliert weiter stark. Die aktuelle Reichweite liegt nur noch bei 39.000 Hörern. Das ist ein neuer Tiefstand. Trotz Programmänderungen bleibt der Sender weiter unter Druck. Ein besonderer Moment ist gestern beim deutsch-französischen Freundschaftsfest in Saarlouis gelungen. Zwei Tornado-Kampfjets der Luftwaffe sind zum französischen Nationalfeiertag über das Fest geflogen. Der Überflug war Teil einer deutsch-französischen Aktion. Oberbürgermeister Marc Speicher und der französische Generalkonsul waren dabei. Viele Besucher waren begeistert. Die Stadt Saarlouis sieht in dem Überflug ein starkes Zeichen für die Freundschaft mit Frankreich und für die Partnerschaft mit der Bundeswehr. Soweit das Neueste aus der Region für den Moment. Weitere Nachrichten findet ihr auf blaulichtreport-saarland.de.
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3: Im Saarland hängen mittags dichte Wolken am Himmel, bei ungefähr 30 Grad. Und meistens bleibt's trocken. Die Wolkendecke ist überall ziemlich geschlossen, von Merzig bis Neunkirchen. Am Nachmittag bleibt's bedeckt und weiter heiß, so um die 30 Grad. Gegen Abend wird's dann langsam etwas kühler, runter auf Mitte 20. Die Wolken bleiben aber dicht. In der Nacht gehen die Temperaturen weiter zurück auf etwa 19 Grad. Und auch dann, im ganzen Saarland viele Wolken, aber Regen ist kaum in Sicht.
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3: Der aktuelle Blick auf die Straßen im Saarland. Auf der A62 von Landstuhl in Richtung Nonnweiler zwischen Nohfelden-Türkismühle und Nonnweiler-Otzenhausen besteht Gefahr durch Metallteile auf der Fahrbahn. Und auf der B268 von Losheim in Richtung Saarbrücken zwischen Hilschbach und Güchenbach, Feuerwehreinsatz, beide Fahrtrichtungen gesperrt. Kommt gut an.
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3: Eure gute Laune Stimme im Studio ist Lena Voss. Servus.

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0: Kanzler Merz hat den eingeschlagenen Reformkurs der schwarz-roten Bundesregierung herausgestellt und setzt auf gemeinsame weitere Vorhaben. Die Koalition habe Tritt gefasst, sagte er bei seiner Sommerpressekonferenz in Berlin. Man habe viel erreicht, aber es sei noch lange nicht genug, so Merz mit Blick auf beschlossene Gesetze wie die Gesundheitsreform für stabile Krankenkassenbeiträge und noch anstehende Reformen, etwa bei der Rente oder der Pflegeversicherung. Die Zusammenarbeit und das persönliche Verhältnis innerhalb der Regierung bezeichnete Merz als sehr gut. Die Bundesregierung hat derweil weitere Maßnahmen zum Abbau der Bürokratie beschlossen. Die Koalition einigte sich darauf, bürokratische Verpflichtungen abzuschaffen, die einer jährlichen Entlastung von rund 600 Millionen Euro entsprechen.
1: Im Mittelpunkt steht die Digitalisierung im Gesundheitswesen. Künftig sollen etwa elektronische Überweisungen möglich sein und die elektronische Patientenakte deutlich mehr Funktionen bekommen. Auch bei der Arbeitsagentur gilt künftig stärker das Prinzip Digital First. Verbindliche Absprachen per E-Mail und Videotermine mit dem Jobcenter sollen möglich werden. Thomas Bleski, Nachrichtenredaktion.
0: Nach einem aktuellen Bericht der Weltgesundheitsorganisation sind in der WHO-Europaregion 566.000 Kinder ohne Impfschutz. Die WHO-Europaregion geht weit über die EU hinaus. Dazu gehören über 50 Länder, darunter auch etwa die Türkei, Russland und Israel.
2: Ungeimpfte Kinder, das kommt vor allem in Konfliktgebieten vor, wo Impfprogramme ausfallen. Und manche Länder haben wegen gekürzter Entwicklungshilfe nicht genügend Geld dafür. Besorgt ist die WHO aber auch über Impfskepsis, geschürt durch Falschinformationen über angebliche Risiken. Dabei haben Impfungen nach WHO-Angaben in den vergangenen 50 Jahren 150 Millionen Menschenleben gerettet. Christiane Ulrich, Genf.
0: Tanken wird immer teurer. Vor allem Diesel hat sich auf Wochensicht massiv verteuert, wie aus Daten des ADAC hervorgeht. Im bundesweiten Schnitt kostete ein Liter Diesel gestern 2,07 Euro. Das waren rund 12 Cent mehr als noch am Dienstag vor einer Woche. Auch Superbenzin legte deutlich zu. Ein Liter der Sorte E10 kostete 2,08 Euro im Schnitt und damit 6 Cent mehr als eine Woche zuvor.
3: Und jetzt in Kürze das Wichtigste aus dem Saarland und der Region. Mutige Passanten verhindern einen Raub in Saarbrücken. Der Täter kann zwar die Beute zurückgeben, entkommt aber erneut. Beim saarländischen Radiomarkt hält der Abwärtstrend bei Radio Salü an, während andere Sender ihre Hörerzahlen stabilisieren oder leicht steigern. Und die CDU fordert angesichts steigender Pflegekosten mehr Engagement vom Land, um Pflegebedürftige von hohen Eigenanteilen zu entlasten. Ausführliches dazu gleich um halb.
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6: Im Saarland ist es am Nachmittag überall warm, so um die 30 Grad und meistens bedeckt. Nur hier und da gibt's ein paar Lücken in den Wolken. Die Luft ist trocken bis mäßig feucht und Regen ist im Moment kaum ein Thema. In den nächsten Stunden bleibt es bis zum Abend warm, mit etwas über 30 Grad und die Bewölkung ist mal dichter, mal nur mäßig. Heute Abend kühlt es dann langsam auf gut 20 Grad ab und die Wolken bleiben meist dicht. In der Nacht auf morgen ziehen nach und nach Schauer durch, lokal auch mal etwas kräftiger.
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6: Der aktuelle Blick auf die Straßen im Saarland. A1 von Saarbrücken in Richtung Trier, zwischen Tholey-Hasborn und Nonnweiler-Priemstal, Gefahr durch Gegenstände auf der Fahrbahn. B51 zwischen Völklingen und Schirbachstraße in beiden Richtungen, Gefahr durch Personen auf der Fahrbahn. Und B268 zwischen Hilschbach und Güchenbach in beiden Richtungen gesperrt wegen Feuerwehreinsatz. Kommt gut an!
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6: Mit Lena Voss, hallo.

Gewächshaus ausgebrochen. Vermutlich hängt der Brand mit Arbeiten an einer Photovoltaikanlage zusammen. Die Bewohner konnten das Gebäude unverletzt verlassen, bevor die Feuerwehr eintraf. Ungefähr 60 Feuerwehrleute aus Riegelsberg und Heusweiler waren im Einsatz. Sie haben mit zwei Drehleitern versucht, den Brand zu löschen und ein Übergreifen auf das Nachbargebäude zu verhindern. Erst am späten Nachmittag war das Feuer weitgehend unter Kontrolle. Die Nachlöscharbeiten waren schwierig. Der Dachstuhl drohte einzustürzen. Auch die Photovoltaikanlage stand noch unter Strom und hat die Löscharbeiten gefährlicher gemacht. Drei Feuerwehrleute wurden bei dem Einsatz leicht verletzt. Die Hitze war extrem. Bei etwa 38 Grad mussten die Helfer häufig abgelöst und medizinisch betreut werden. Zum Glück musste niemand ins Krankenhaus. Für die Bewohner des Hauses gibt es jetzt große Probleme. Vier Menschen müssen vorerst in anderen Unterkünften leben. Auch ein Dönerimbiss im Gebäude bleibt auf unbestimmte Zeit geschlossen. Die Polizei ermittelt jetzt, wie genau das Feuer ausbrechen konnte.

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1: Mit Andreas Klein, hallo. Mutige Passanten haben in Saarbrücken einen Raubüberfall gestoppt. Ein Unbekannter hat einem 65-jährigen Mann die Umhängetasche entrissen. Der Senior sitzt auf einem Rollator angewiesen am Straßenrand. Er ruft laut um Hilfe. Mehrere Zeugen reagieren schnell. Sie verfolgen den Täter und stellen ihn am Schillerplatz. Der Mann gibt die gestohlene Tasche zurück, flieht aber erneut. Der Geschädigte bleibt unverletzt. Die Polizei sucht weiterhin Zeugen, die den Vorfall beobachtet haben. Im Saarland steigen die Eigenanteile für Pflegeheimplätze immer weiter an. Pflegebedürftige zahlen im ersten Jahr durchschnittlich 3.700 Euro pro Monat aus eigener Tasche. Die CDU im Landtag will das ändern. Sie fordert, dass das Land die Investitionskosten für Pflegeheime übernimmt und damit die Betroffenen entlastet. Kritik richtet sich an Gesundheitsminister Magnus Jung. Nach Ansicht der CDU setzt er zu sehr auf den Bund, anstatt eigene Lösungen im Saarland zu suchen. Die jüngsten Hörerzahlen im saarländischen Radiomarkt zeigen Licht und Schatten. Marktführer bleibt SR1 mit 70.000 Hörern pro Stunde. Die Sender SR3 und Big FM haben ebenfalls je 1.000 neue Hörer gewonnen. Die City Radio Saarland Gruppe hält ihre Reichweite stabil. Anders sieht es bei Radio Salü aus. Der Kultsender verliert 23% seiner Hörer und kommt nur noch auf 39.000 pro Stunde. Der Abwärtstrend hält damit seit Jahren an. Saarlouis hat am französischen Nationalfeiertag ein Zeichen für Freundschaft gesetzt. Zwei Tornado-Kampfjets der deutschen Luftwaffe überfliegen das Ravelin beim deutsch-französischen Freundschaftsfest. Viele Zuschauer sind begeistert. Oberbürgermeister Marc Speicher lobt die Aktion als starkes Zeichen der Verbundenheit zwischen Deutschland und Frankreich. Der Überflug würdigt auch die enge Beziehung von Saarlouis zur Bundeswehr. Soweit das Neueste aus der Region, für den Moment. Weitere Nachrichten findet ihr auf blaulichtreport-saarland.de.
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4: Im Saarland ist es am Nachmittag überall warm, so um die 30 Grad und meistens bedeckt. Nur hier und da gibt's ein paar Lücken in den Wolken. Die Luft ist trocken bis mäßig feucht und Regen ist im Moment kaum ein Thema. In den nächsten Stunden bleibt es bis zum Abend warm, mit etwas über 30 Grad, und die Bewölkung ist mal dichter, mal nur mäßig. Heute Abend kühlt es dann langsam auf gut 20 Grad ab und die Wolken bleiben meist dicht. In der Nacht auf morgen ziehen nach und nach Schauer durch, lokal auch mal etwas kräftiger.
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4: Der aktuelle Blick auf die Straßen im Saarland. L165 Ludweiler Straße, von Völklingen in Richtung Lauterbach zwischen Geislautern und Ludweiler Warnt, besteht Gefahr durch ein liegen gebliebenes Fahrzeug. Und B268 Saarbrücker Straße, von Losheim in Richtung Saarbrücken zwischen Hilschbach und Güchenbach, ist die Strecke wegen Feuerwehreinsatzes in beiden Fahrtrichtungen gesperrt. Ortskundige Autofahrer werden gebeten, das Gebiet weiträumig zu umfahren. Kommt gut an!
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4: Hier ist euer City Radio und ich bin Lena Voss.
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1: Mit mir, Nico. Hi. Ein echtes Stück deutsche Vita könnt ihr am Samstag im Biergarten des Gasthauses Bruche in Berschweiler erleben. Bei der italienischen Nacht sorgt Musiker Toni ab 19 Uhr mit passender Live-Musik für südländische Stimmung unter freiem Himmel. Der Biergarten öffnet schon früher, sodass ihr euch entspannt bei leckeren Speisen einstimmen könnt. Rund um die Burg Nohfelden könnt ihr am Wochenende tief in vergangene Zeiten eintauchen. Der traditionelle Mittelaltermarkt lockt mit geschickten Handwerkern, altertümlicher Musik sowie deftigen Speisen in der Taverne. Bei Einbruch der Dunkelheit am Samstag erwartet euch außerdem eine spektakuläre Feuershow. Damit wird das Wochenende ganz bestimmt nicht langweilig.

0: Bundeskanzler Merz hat den eingeschlagenen Reformkurs der schwarz-roten Bundesregierung herausgestellt und setzt auf gemeinsame weitere Vorhaben. Die Koalition hat Tritt gefasst, sagte Merz bei seiner Sommerpressekonferenz in Berlin heute.
1: So gut gelaunt hat man den Kanzler lange nicht gesehen. Merz kam mit mittelblauem Anzug, weißem Hemd und rot-weiß gemusterter Krawatte und startete sein Eingangsstatement mit einem, wenn auch kurzen, Lächeln. In der Regierung habe man persönlich und menschlich ein sehr gutes Verhältnis miteinander. Sein Fazit, die Koalition habe ihren Rhythmus gefunden und geliefert und er behalte trotz der AfD-Umfrageergebnisse vor den anstehenden Landtagswahlen seinen Optimismus. Thomas Bleskin, Nachrichtenredaktion.
0: Beschäftigte sollen künftig leichter eine neue Stelle ausprobieren können, ohne beim alten Arbeitgeber kündigen und beim neuen zusagen zu müssen. Eingeführt werden soll dafür eine sogenannte Job-to-Job-Erprobung, für die das Bundeskabinett mit einem Gesetzentwurf von Arbeitsministerin Baas grünes Licht gegeben hat. Wenn Unternehmen Arbeitsplätze abbauen müssen, kommt es darauf an, dass die Fachkräfte schnell und unkompliziert in Branchen wechseln, in denen sie gebraucht werden, sagte Baas. Nach einem aktuellen Bericht der Weltgesundheitsorganisation sind in der WHO-Europa-Region 566.000 Kinder ohne Impfschutz. Die WHO-Europa-Region geht weit über die EU hinaus. Dazu gehören über 50 Länder, darunter auch etwa die Türkei, Russland und Israel.
2: Ungeimpfte Kinder, das kommt vor allem in Konfliktgebieten vor, wo Impfprogramme ausfallen. Und manche Länder haben wegen gekürzter Entwicklungshilfe nicht genügend Geld dafür. Besorgt ist die WHO aber auch über Impfskepsis, geschürt durch Falschinformationen über angebliche Risiken. Dabei haben Impfungen nach WHO-Angaben in den vergangenen 50 Jahren 150 Millionen Menschenleben gerettet. Christiane Ulrich, Genf.
0: Tanken wird immer teurer. Vor allem Diesel hat sich auf Wochensicht massiv verteuert, wie aus Daten des ADAC hervorgeht. Im bundesweiten Schnitt kostete ein Liter Diesel gestern 2,07 Euro. Das waren rund 12 Cent mehr als noch am Dienstag vor einer Woche. Auch Superbenzin legte deutlich zu. Ein Liter der Sorte E10 kostete 2,08 Euro im Schnitt und damit 6 Cent mehr als eine Woche zuvor.
3: Und jetzt in Kürze das Wichtigste aus dem Saarland und der Region. Mutige Passanten verhindern Schlimmeres bei einem Raub in Saarbrücken. Sie stellten den Täter, der die Beute zurückgab, bevor er erneut flüchtete. Radio Salü setzt seinen Reichweitenabsturz fort und erreicht einen Tiefstand, während andere saarländische Sender stabile oder leicht steigende Hörerzahlen vermelden. Die CDU fordert angesichts steigender Pflegekosten Sofortmaßnahmen vom Land, um Pflegebedürftige und ihre Angehörigen finanziell zu entlasten. Ausführliches dazu gleich um halb.
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6: Im Saarland ist es heute Nachmittag angenehm warm, so um die 28 Grad und meistens ist es bedeckt. In Merzig fällt stellenweise schon leichter Regen, sonst bleibt es erstmal noch trocken. In den nächsten Stunden bleibt es zunächst wolkig. Gegen Abend ziehen dann von Norden her häufiger Schauer durch. Vor allem rund um Neunkirchen und Homburg. Heute Nacht kühlt es auf ungefähr 20 Grad ab. Es bleibt meist bewölkt, dazu gibt es immer wieder leichten Regen. Zwischendurch kann es aber auch mal länger trocken bleiben.
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6: Der aktuelle Blick auf die Straßen im Saarland. In Saarlouis, Pavillonstraße in Höhe Anton-Merziger Ring, wird ein Unfall aufgenommen. Und B268 von Losheim in Richtung Saarbrücken zwischen Hilschbach und Güchenbach. Feuerwehreinsatz, in beiden Fahrtrichtungen gesperrt. Ortskundige Autofahrer werden gebeten, das Gebiet weiträumig zu umfahren. Kommt gut an.
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6: Wieder in die Musik. Am Mikro für euch Lena Voss. Hi.

0: Am kommenden Freitag, dem 17. Juli, steht wieder die große Calypso-Pool-Party an. Wir haben uns vorab bei Chantal Bajulu aus dem Calypso-Team schlau gemacht. Chantal, was genau erwartet die Gäste denn musikalisch?
1: Dieses Jahr haben wir wechselnde bekannte DJs für euch. Am Freitag DJ Fabelhaft mit Ibiza Sounds, House und Tech House. Wir holen Ibiza einfach nach Saarbrücken.
0: Zu einer gelungenen Pool-Party gehören natürlich nicht nur gute Beats, sondern auch leckere Drinks und etwas fürs leibliche Wohl. Was habt ihr da geplant?
1: Wir haben für euch eine Beachbar, da findet ihr Snacks oder Abendessen, alles, was das Herz begehrt. Und die Cocktails, die trinkt man bei uns im Pool.
0: Klingt

0: Einfachwelte hier über City Radio. Bis Freitag.
1: So sieht's aus. Vielen Dank, Chantal. 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

0: Andreas Klein, hallo. In Saarbrücken hat ein Raub in der Innenstadt für Aufregung gesorgt. Ein Unbekannter hat einem 65-jährigen Mann am Dienstagabend die Umhängetasche geraubt. Der Senior, der auf einen Rollator angewiesen ist, hat laut um Hilfe gerufen. Mehrere Passanten haben sofort eingegriffen, sind dem Täter hinterher und haben ihn gestellt. Der Mann hat die Tasche zurückgegeben und ist dann erneut geflüchtet. Die Polizei sucht jetzt Zeugen, die geholfen oder den Vorfall beobachtet haben. Der Täter bleibt weiter auf der Flucht. Das Opfer ist unverletzt und hat seine Tasche zurück. Die saarländische Radiolandschaft zeigt sich stabil. Die heute veröffentlichten Hörerzahlen bestätigen dies. SR1 bleibt Marktführer und gewinnt 1000 Hörer. Jetzt hören 70.000 Menschen pro Stunde zu. Auch SR3 Saarlandwelle und Big FM Saarland legen leicht zu. Radio Salü hingegen verliert weiter Hörer. Mit nur noch 39.000 pro Stunde sinkt seine Reichweite auf ein Rekordtief. Die Negativentwicklung des Senders setzt sich damit fort. City Radio Saarland bleibt stabil, Classic Rock Radio Saarland verliert leicht. Die CDU im saarländischen Landtag fordert eine Entlastung der Pflegebedürftigen. Nach aktuellen Zahlen zahlen Heimbewohner hier rund 3.700 Euro Eigenanteil pro Monat, einer der höchsten Werte in Deutschland. Die CDU kritisiert den zuständigen Minister und verlangt, dass das Land die Investitionskosten der Pflegeheime übernimmt. Damit könnten die monatlichen Eigenanteile sinken. Die CDU sieht hier die Landesregierung in der Verpflichtung, schnell zu handeln und Pflege bezahlbar zu machen. Großer Moment am französischen Nationalfeiertag in Saint-Louis. Zwei Tornado-Kampfjets der Luftwaffe haben am Dienstagnachmittag das deutsch-französische Freundschaftsfest überflogen. Die Aktion war ein gemeinsamer Beitrag der Bundeswehr und der Stadt zum 70-jährigen Bestehen der Luftwaffe. Viele Besucher haben den Überflug als emotionalen Höhepunkt erlebt. Der Oberbürgermeister von Saint-Louis hebt die enge Partnerschaft zwischen Deutschland und Frankreich hervor und dankt den beteiligten Soldaten. Die Stadt sieht den Überflug als starkes Zeichen für Vertrauen und europäische Zusammenarbeit. Soweit das Neueste aus der Region für den Moment. Weitere Nachrichten findet ihr auf blaulichtreport-saarland.de.
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3: Im Saarland ist es heute Nachmittag angenehm warm, so um die 28 Grad und meistens ist es bedeckt. In Merzig fällt stellenweise schon leichter Regen, sonst bleibt es erstmal noch trocken. In den nächsten Stunden bleibt es zunächst wolkig. Gegen Abend ziehen dann von Norden her häufiger Schauer durch, vor allem rund um Neunkirchen und Homburg. Heute Nacht kühlt es auf ungefähr 20 Grad ab. Es bleibt meist bewölkt, dazu gibt es immer wieder leichten Regen. Zwischendurch kann es aber auch mal länger trocken bleiben.
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3: Der aktuelle Blick auf die Straßen im Saarland. In Saint-Louis, Pavillonstraße in Höhe Anton-Merziger-Ring, wird ein Unfall aufgenommen. Und B268 von Losheim in Richtung Saarbrücken zwischen Hilschbach und Güchenbach Feuerwehreinsatz. Beide Fahrtrichtungen sind gesperrt. Wir wünschen euch eine gute Fahrt.
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3: Hey Saarland, hier ist euer City Radio am Nachmittag mit mir. Ich bin Lena Voss.

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1: Goliath, ein mittelgroßer, unkastrierter Mischlingsrüde, lebt seit 2024 im Tierheim Linksbachhof. Auch wenn er nach außen hin präsent wirkt, ist er im Kern ein unsicherer Hund, der dringend klare Führung und Sicherheit durch seine Menschen benötigt. Während er bei Bezugspersonen sehr aufgeschlossen ist, zeigt er sich Fremden gegenüber misstrauisch und territorial wachsam. Gesucht wird ein hundeerfahrenes, kinderloses Zuhause ohne Kleintiere, das ihm ein geregeltes Umfeld und konsequente Strukturen bietet.
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0: Verkehrsprompt. Die Bundesregierung hat weitere Schritte zum Abbau der Bürokratie beschlossen. Das Kabinett einigte sich unter anderem darauf, etliche Dokumentationspflichten für Firmen abzuschaffen. In Arztpraxen soll die elektronische Überweisung eingeführt werden. Und bei Bauvorhaben im Verkehrsbereich sollen Verfahren vereinfacht werden.
1: Rund 600 Millionen Euro jährlich will die Bundesregierung einsparen, indem bürokratische Verpflichtungen für Bürger und Firmen abgeschafft werden. Beispielsweise sollen sich Halter von E-Autos künftig nicht mehr um eine grüne Umweltplakette kümmern müssen. Der Pflichttermin beim Jobcenter soll auch digital per Videoschalte möglich sein. Auch elektronische Arztüberweisungen sind geplant. Tanja Wagner, Nachrichtenredaktion.
0: Kanzler Merz hat den eingeschlagenen Reformkurs der schwarz-roten Bundesregierung herausgestellt und setzt auf gemeinsame weitere Vorhaben. Die Koalition habe Tritt gefasst, sagte er bei seiner Sommerpressekonferenz in Berlin. Man habe viel erreicht, aber es sei noch lange nicht genug. Die Zusammenarbeit und das persönliche Verhältnis innerhalb der Regierung bezeichnete Merz als sehr gut. Tanken wird immer teurer. Vor allem Diesel hat sich auf Wochensicht massiv verteuert, wie aus Daten des ADAC hervorgeht. Mittlerweile liegt der Preis im bundesweiten Durchschnitt bei 2,07 Euro. Grund dafür ist die erneute Eskalation zwischen den USA und dem Iran.
2: Schwere Bombardierung von Brücken und Kraftwerken im Iran, damit droht Trump schon seit Monaten. Nur um dieses schwere Geschütz dann doch wieder zurückzufahren. Aber nächste Woche, sagt er nun, könne es losgehen. Bis dahin sollen die herkömmlichen Angriffe zum Teil bei Tageslicht weitergehen. Der Iran reagiert mit Raketen und Drohnen auf Ziele in der Golfregion und Jordanien. In einer Krisensitzung erörterte Trump eine massiv verschärfte Offensive. Aus den USA, Tina Eck.
0: Mit zahlreichen Gedenkveranstaltungen hat die Türkei an den Putschversuch gegen die Regierung von Präsident Erdogan vor 10 Jahren erinnert. In Istanbul nahmen Tausende an einem Marsch über die erste Brücke über die Meerenge Bosporus teil. Dort hatten sich am 15. Juli 2016 Putschisten und regierungstreue Sicherheitskräfte schwere Gefechte geliefert. Es gab an dem Tag insgesamt mehr als 250 Todesopfer und mehr als 2000 Verletzte. Der Aufstand wurde schließlich niedergeschlagen.
3: Und jetzt in Kürze das Wichtigste aus dem Saarland und der Region. Die Polizei sucht weiterhin den 82-jährigen Alfred Oberneder aus Obertal, der möglicherweise hilflos unterwegs ist. Eine grenznahe Suche zu Frankreich läuft. In Saarbrücken konnte ein Raub auf einen Senior dank couragierter Passanten verhindert werden. Dem Täter gelang trotz Rückgabe der Beute erneut die Flucht. Beim Radiomarkt setzt sich der Abwärtstrend von Radio Salü fort, während andere Sender im Saarland stabile oder sogar leicht steigende Hörerzahlen melden. Ausführliches dazu gleich um 9:30.
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6: Im Saarland ist es heute Nachmittag meistens bedeckt, bei ungefähr 29 Grad. Hier und da kann es ein bisschen regnen. Die Luft ist warm und leicht schwül. In den nächsten Stunden bleibt es überwiegend wolkig. Bis heute Abend liegen die Temperaturen so zwischen etwa 26 und ein bisschen über 30 Grad. Heute Nacht wird es dann deutlich frischer, so um die 20 Grad. Dazu gibt es weiter viele Wolken und stellenweise leichten Regen, vor allem in der zweiten Nachthälfte.
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6: Der aktuelle Blick auf die Straßen im Saarland. Auf der L118 zwischen Leiding und Schreckling besteht Gefahr durch Gegenstände auf der Fahrbahn und durch herunterhängende Stromkabel. Wir wünschen euch eine gute Fahrt.
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6: Hallo, hier ist euer City Radio und ich bin Lena Voss.

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1: Viele von euch haben in Saarlouis einen ganz besonderen Moment erlebt. Am französischen Nationalfeiertag hat die deutsche Luftwaffe mit 2 Tornado-Kampfjets das Freundschaftsfest überflogen. Die Jets zogen am Nachmittag ihre Bahnen über das Festgelände auf dem Ravelin. Das war ein beeindruckendes Bild am Himmel. Der Überflug war Teil einer gemeinsamen Aktion zwischen der Bundeswehr und der Stadt Saarlouis. Die deutsche Luftwaffe feiert dieses Jahr ihren 70. Geburtstag. Aus diesem Anlass hat sie ihr Jubiläum mit dem französischen Feiertag verbunden. Damit setzt sie ein starkes Zeichen für die Partnerschaft zwischen Deutschland und Frankreich. Viele Besucherinnen und Besucher haben diesen emotionalen Höhepunkt erlebt. Auch Oberbürgermeister Marc Speicher und der französische Generalkonsul Jérôme Spinoza waren dabei. Für Marc Speicher ist der Überflug mehr als nur ein Flugmanöver. Er steht für Freundschaft und gegenseitiges Vertrauen. Saarlouis hat eine lange Verbindung zur Bundeswehr. Die Stadt ist seit Jahrzehnten Garnisonsstadt. Hier sitzen die Luftlandebrigade 1 und das Landeskommando Saarland. Deshalb bedeutet dieser Überflug für Saarlouis besonders viel. Der Dank des Oberbürgermeisters geht an die deutsche Luftwaffe und alle beteiligten Soldatinnen und Soldaten. Für alle Gäste bleibt diese Aktion sicher lange in Erinnerung. Sie zeigt, wie eng Deutschland und Frankreich auch heute zusammenstehen.
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0: Andreas Klein. Hallo.
1: Die Polizei in Obertal bei St. Wendel sucht weiterhin nach dem 82-jährigen Alfred Oberneder. Der Rentner ist seit Samstag vermisst. Man geht davon aus, dass er mit einem grauen VW Golf unterwegs ist und sich möglicherweise in einer hilflosen Lage befindet. Auch ein Aufenthalt im Grenzgebiet zu Frankreich kann nicht ausgeschlossen werden. Alfred Oberneder ist etwa 1,75 bis 1,80 Meter groß, schlank, hat kurze graue Haare und trägt eine Brille. Hinweise zum Aufenthaltsort nimmt jede Polizeidienststelle entgegen. In Saarbrücken haben am Dienstagabend mehrere Passanten einen Raub aufgeklärt. Ein Unbekannter entriss einem 65-jährigen Mann auf der Duttweiler Straße die Umhängetasche. Der Mann, der auf einen Rollator angewiesen ist, rief um Hilfe. Mehrere Zeugen nahmen sofort die Verfolgung auf und konnten den Täter stellen. Die Tasche wurde zurückgegeben, dem Täter gelang jedoch erneut die Flucht. Die Polizei sucht nun weitere Zeugen, insbesondere jene, die bei der Verfolgung geholfen haben. Die Hörerzahlen für Radiosender im Saarland zeigen ein gemischtes Bild. Während die meisten Programme stabil sind oder zulegen, verliert Radio Salü weiter Hörer. Der Sender kommt jetzt auf 39.000 Hörer pro Stunde. Das sind 23,5% weniger als im Frühjahr. Marktführer bleibt SR1 mit 70.000 Hörern. Auch SR3 Saarlandwelle und Big FM Saarland konnten zulegen. Die City-Radio-Gruppe hält ihre Hörerzahl stabil. Die CDU im saarländischen Landtag fordert mehr Einsatz bei den Kosten für Pflegeheime. Viele Pflegebedürftige im Saarland zahlen im ersten Jahr im Heim einen Eigenanteil von rund 3.700 Euro im Monat. Das Land solle deshalb die Investitionskosten der Heime übernehmen, fordert die CDU. Dies würde die monatlichen Belastungen senken. Die Partei ruft die Landesregierung auf, schnell zu handeln und Pflegebedürftige im Saarland stärker zu entlasten. Soweit das Neueste aus der Region für den Moment. Weitere Nachrichten findet ihr auf blaulichtreport-saarland.de.
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4: Im Saarland ist es heute Nachmittag meistens bedeckt, bei ungefähr 29 Grad. Hier und da kann es ein bisschen regnen. Die Luft ist warm und leicht schwül. In den nächsten Stunden bleibt's überwiegend wolkig. Bis heute Abend liegen die Temperaturen so zwischen etwa 26 und ein bisschen über 30 Grad. Heute Nacht wird's dann deutlich frischer, so um die 20 Grad. Dazu gibt's weiter viele Wolken und stellenweise leichten Regen, vor allem in der zweiten Nachthälfte.
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4: Der aktuelle Blick auf die Straßen im Saarland. Auf der A620 von Saarbrücken in Richtung Saarlouis zwischen Völklingen und Völklingen-Werden besteht Gefahr durch Gegenstände auf der Fahrbahn. Wir wünschen euch eine gute Fahrt.
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1: Kanzler Merz hat den eingeschlagenen Reformkurs der schwarz-roten Regierung herausgestellt und setzt auf gemeinsame weitere Vorhaben. Die Koalition habe Tritt gefasst, sagte Merz bei seiner Sommerpressekonferenz heute in Berlin.
2: So gut gelaunt hat man den Kanzler lange nicht gesehen. Merz kam mit mittelblauem Anzug, weißem Hemd und rot-weiß gemusterter Krawatte und startete sein Eingangsstatement mit einem, wenn auch kurzen, Lächeln. In der Regierung habe man persönlich und menschlich ein sehr gutes Verhältnis miteinander. Konkret nannte Merz seine Beziehung zu den SPD-Chefs Klingbeil und Baas. Sein Fazit, die Koalition habe ihren Rhythmus gefunden und geliefert und er behalte trotz der AfD-Umfrageergebnisse vor den anstehenden Landtagswahlen seinen Optimismus. Thomas Bleskin, Nachrichtenredaktion.
1: Die Bundesregierung hat eine lange Liste von Maßnahmen zum Bürokratieabbau beschlossen. Vieles davon betrifft den Straßenverkehr. So soll es einfachere Regelungen für Taxiunternehmen geben. Regionale Lkw-Fahrverbote an Feiertagen wie Fronleichnam werden gestrichen. Außerdem reicht künftig das Kennzeichen von E-Autos aus, um in Umweltzonen in Städten fahren zu dürfen. Eine grüne Plakette muss nicht mehr an die Scheibe geklebt werden. Tanken wird immer teurer. Vor allem Diesel hat sich auf Wochensicht massiv verteuert, wie aus Daten des ADAC hervorgeht. Mittlerweile liegt der Preis im bundesweiten Durchschnitt bei 2,07 Euro. Grund dafür ist die erneute Eskalation zwischen den USA und dem Iran.
3: Schwere Bombardierung von Brücken und Kraftwerken im Iran, damit droht Trump schon seit Monaten. Nur um dieses schwere Geschütz dann doch wieder zurückzufahren. Aber nächste Woche, sagt er nun, könne es losgehen. Bis dahin sollen die herkömmlichen Angriffe zum Teil bei Tageslicht weitergehen. Der Iran reagiert mit Raketen und Drohnen auf Ziele in der Golfregion und Jordanien. Aus den USA, Tina Eck.
1: Mit zahlreichen Gedenkveranstaltungen hat die Türkei an den Putschversuch gegen die Regierung von Präsident Erdogan vor 10 Jahren erinnert. In Istanbul nahmen Tausende an einem Marsch über die erste Brücke über die Meerenge Bosporus teil. Dort hatten sich am 15. Juli 2016 Putschisten und regierungstreue Sicherheitskräfte schwere Gefechte geliefert. Es gab an dem Tag insgesamt mehr als 250 Todesopfer und mehr als 2000 Verletzte. Der Aufstand wurde schließlich niedergeschlagen.
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5: Im Saarland ist es heute Nachmittag meistens bedeckt, bei ungefähr 29 Grad. Hier und da kann es ein bisschen regnen. Die Luft ist warm und leicht schwül. In den nächsten Stunden bleibt's überwiegend wolkig. Bis heute Abend liegen die Temperaturen so zwischen etwa 26 und ein bisschen über 30 Grad. Heute Nacht wird's dann deutlich frischer, so um die 20 Grad. Dazu gibt's weiter viele Wolken und stellenweise leichten Regen, vor allem in der zweiten Nachthälfte.
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5: Aktuell ist nichts los auf den Straßen, ihr kommt gut durch.
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5: Ich bin Nina Voss. Hi.

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0: Schlusspunkt. Bundeskanzler Merz sieht die schwarz-rote Koalition vor der Sommerpause auf Kurs. Bei seiner traditionellen Sommerpressekonferenz zog er eine weitgehend positive Bilanz der Regierungsarbeit.
1: Merz sagte, die Koalition habe ihren Arbeitsrhythmus gefunden und zuletzt wichtige Vorhaben wie die Reform der gesetzlichen Krankenversicherung auf den Weg gebracht. Für die Landtagswahlen im September zeigte er sich optimistisch und bekräftigte, dass die CDU weder mit der AfD noch mit der Linken zusammenarbeiten werde. Eine Reform der Schuldenbremse hält der Kanzler in dieser Wahlperiode dagegen für kaum noch erreichbar. Die geplanten Kürzungen beim Unterhaltsvorschuss verteidigte er, kündigte aber weitere Beratungen dazu in der Koalition an. Thomas Bleskin, Nachrichtenredaktion.
0: Die Bundesregierung hat eine lange Liste von Maßnahmen zum Bürokratieabbau beschlossen. Vieles davon betrifft den Straßenverkehr. So soll es einfachere Regelungen für Taxiunternehmen geben. Regionale Lkw-Fahrverbote an Feiertagen wie Fronleichnam werden gestrichen. Außerdem reicht künftig das Kennzeichen von E-Autos aus, um in Umweltzonen in Innenstädten fahren zu dürfen. Eine grüne Plakette muss nicht mehr an die Scheibe geklebt werden. Bei der Fußball-WM steht am Abend das zweite Halbfinale auf dem Programm. Gesucht wird der Endspielgegner von Spanien. In Atlanta trifft England ab 21 Uhr auf Titelverteidiger Argentinien.
2: Gegen Titelverteidiger Argentinien geht es für England um mehr als nur Fußball. Die Rivalität beider Nationen ist politisch vom Falklandkrieg geprägt, sportlich vom WM-Viertelfinale 1986 mit der berühmten Hand Gottes. Damals erzielte Diego Maradona für Argentinien ein irreguläres Tor mit der Hand. England-Trainer Thomas Tuchel spricht von einer der größten Rivalitäten im Weltfußball. Nach dem mühevollen Sieg gegen Norwegen muss sich das Team um Bayern-Star Harry Kane und Real Madrids Jude Bellingham gegen Lionel Messi und Co. steigern, um das Endspiel gegen Spanien zu erreichen. Aus London, Philipp Detlefs.
0: Sören Währenskjold hat die 11. Etappe der Tour de France gewonnen. Der Norweger siegte im Massensprint in Nevers in der Mitte Frankreichs. Pascal Ackermann kam als bester Deutscher auf Rang 10. In der Gesamtwertung änderte sich nichts. Der Slowene Tadej Pogacar führt weiter mit gut 3,5 Minuten vor seinem dänischen Rivalen Jonas Vingegaard. Florian Lipowitz liegt auf Rang 6.
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0: Bundeskanzler Merz sieht die schwarz-rote Koalition gestärkt in die Sommerpause gehen. Die Koalition habe Tritt gefasst, sagte Merz in der traditionellen Sommerpressekonferenz. Die Bilanz sei positiv, die Regierung habe ihren Rhythmus gefunden und trotz mancher Kritik geliefert, etwa vor kurzem bei der Reform der gesetzlichen Krankenversicherung. Merz räumte aber auch ein, dass man noch nicht dastehe, wo er Deutschland gerne sehen wolle.
1: Wir haben viel erreicht, aber es ist noch lange nicht genug. Ich schließe dieses erste Halbjahr mit der Zuversicht ab, dass wir auch im zweiten Halbjahr gute Politik machen für Deutschland.
0: Bundeskanzler Merz. Die Bundesregierung hat eine lange Liste von Maßnahmen zum Bürokratieabbau beschlossen. Vieles davon betrifft den Straßenverkehr. So soll es einfachere Regelungen für Taxiunternehmen geben. Regionale Lkw-Fahrverbote an Feiertagen wie Fronleichnam werden gestrichen. Außerdem reicht künftig das Kennzeichen von E-Autos aus, um in Umweltzonen in Innenstädten fahren zu dürfen. Eine grüne Plakette muss nicht mehr an die Scheibe geklebt werden. Bei der Fußball-WM steht am Abend das zweite Halbfinale auf dem Programm. Gesucht wird der Endspielgegner von Spanien. In Atlanta trifft England ab 21 Uhr auf Titelverteidiger Argentinien.
2: Gegen Titelverteidiger Argentinien geht es für England um mehr als nur Fußball. Die Rivalität beider Nationen ist politisch vom Falklandkrieg geprägt, sportlich vom WM-Viertelfinale 1986 mit der berühmten Hand Gottes. Damals erzielte Diego Maradona für Argentinien ein irreguläres Tor mit der Hand. England-Trainer Thomas Tuchel spricht von einer der größten Rivalitäten im Weltfußball. Nach dem mühevollen Sieg gegen Norwegen muss sich das Team um Bayern-Star Harry Kane und Real Madrids Jude Bellingham gegen Lionel Messi und Co. steigern, um das Endspiel gegen Spanien zu erreichen. Aus London, Philipp Detlefs.
0: Sören Währenskjold hat die 11. Etappe der Tour de France gewonnen. Der Norweger siegte im Massensprint in Nevers in der Mitte Frankreichs. Pascal Ackermann kam als bester Deutscher auf Rang 10. In der Gesamtwertung änderte sich nichts. Der Slowene Tadej Pogacar führt weiter mit gut 3,5 Minuten vor seinem dänischen Rivalen Jonas Vingegaard. Florian Lipowitz liegt auf Rang 6.
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0: Bundeskanzler Merz hat den eingeschlagenen Reformkurs der schwarz-roten Bundesregierung herausgestellt und setzt auf gemeinsame weitere Vorhaben. Die Koalition habe Tritt gefasst, sagte Merz heute bei seiner Sommerpressekonferenz in Berlin.
1: Merz sagte, die Koalition habe ihren Arbeitsrhythmus gefunden und zuletzt wichtige Vorhaben wie die Reform der gesetzlichen Krankenversicherung auf den Weg gebracht. Für die Landtagswahlen im September zeigte er sich optimistisch und bekräftigte, dass die CDU weder mit der AfD noch mit der Linken zusammenarbeiten werde. Eine Reform der Schuldenbremse hält der Kanzler in dieser Wahlperiode dagegen für kaum noch erreichbar. Die geplanten Kürzungen beim Unterhaltsvorschuss verteidigte er, kündigte aber weitere Beratungen dazu in der Koalition an. Thomas Bleski, Nachrichtenredaktion.
0: Die Bundesregierung hat eine lange Liste von Maßnahmen zum Bürokratieabbau beschlossen. Vieles davon betrifft den Straßenverkehr. So soll es einfachere Regelungen für Taxiunternehmen geben. Regionale Lkw-Fahrverbote an Feiertagen wie Fronleichnam werden gestrichen. Außerdem reicht künftig das Kennzeichen von E-Autos aus, um in Umweltzonen in Innenstädten fahren zu dürfen. Eine grüne Plakette muss nicht mehr an die Scheibe geklebt werden. Künftig sollen alle Vierjährigen in Deutschland vor der Schule zum Sprachtest. Das geht aus dem Entwurf eines neuen Kita-Gesetzes hervor, der deutschen Presseagentur vorliegt. Ministerin Prien will damit die Bildungschancen aller Kinder angleichen.
2: Mehr Kinder in öffentlicher Betreuung, möglichst früh Bescheid wissen, wenn es Probleme gibt und rechtzeitig auf diese Probleme reagieren. Das ist der Kern des Gesetzes, den die Bildungsministerin im Kopf hat. Die Tests sollen auch Vierjährige absolvieren, die nicht in der Kita sind. Grundgedanke dabei ist, dass Kinder nur mit ausreichenden Sprachkenntnissen in der Grundschule dem Unterricht folgen können. Tanja Wagner, Nachrichtenredaktion.
0: Mit zahlreichen Gedenkveranstaltungen hat die Türkei an den Putschversuch gegen die Regierung von Präsident Erdogan vor 10 Jahren erinnert. In Istanbul nahmen Tausende an einem Marsch über die erste Brücke über die Meerenge Bosporus teil. Dort hatten sich am 15. Juli 2016 Putschisten und regierungstreue Sicherheitskräfte schwere Gefechte geliefert. Es gab an dem Tag insgesamt mehr als 250 Todesopfer und mehr als 2000 Verletzte. Der Aufstand wurde schließlich niedergeschlagen.
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0: Jana Kramer. Die Bundesregierung hat weitere Schritte zum Abbau der Bürokratie beschlossen. Das Kabinett einigte sich unter anderem darauf, etliche Dokumentationspflichten für Firmen abzuschaffen. In Arztpraxen soll die elektronische Überweisung eingeführt werden und bei Verkehrsbauvorhaben sollen Verfahren vereinfacht werden.
1: Rund 600 Millionen Euro jährlich will die Bundesregierung einsparen, indem bürokratische Verpflichtungen für Bürger und Firmen abgeschafft werden. Beispielsweise sollen sich Halter von E-Autos künftig nicht mehr um eine grüne Umweltplakette kümmern müssen. Der Pflichttermin beim Jobcenter soll auch digital per Videoschalte möglich sein. Auch elektronische Arztüberweisungen sind geplant. Und die Bundesregierung will Fahrverbote für Lkw an Feiertagen wie Fronleichnam, Allerheiligen oder dem Reformationstag aufheben. Tanja Wagner, Nachrichtenredaktion.
0: Bundeskanzler Friedrich Merz sieht die schwarz-rote Koalition gestärkt in die Sommerpause gehen. Die Koalition habe Tritt gefasst, sagte Merz in der traditionellen Sommerpressekonferenz in Berlin. Die Regierung habe ihren Rhythmus gefunden und trotz mancher Kritik geliefert, etwa bei der Reform der gesetzlichen Krankenversicherung. Merz räumte aber auch ein, dass man noch nicht dastehe, wo er Deutschland gerne sehen wolle. Wer in einer der Krisenbranchen arbeitet und noch fest in seinem Job ist, tut sich oft schwer, gleichzeitig etwas Neues zu suchen. Die Regierung will hier nun neue Möglichkeiten schaffen und hat grünes Licht für einen Gesetzentwurf zur Job-to-Job-Erprobung gegeben.
2: Die Job-to-Job-Erprobung ist nicht für jeden gedacht, sondern konkret für diejenigen, deren Anstellung absehbar enden wird, weil zum Beispiel der Betrieb 200 Stellen bis in 2 Jahren abbauen wird. Um im Anschluss möglichst ohne Lücke einen neuen Job zu haben, sollen sich Arbeitnehmer künftig ein paar Wochen in anderen Firmen vorstellen und umschauen können. In Absprache mit dem Noch-Arbeitgeber. Während der Erprobung würde sich dann auch klären, ob ich vielleicht noch eine Weiterbildung benötige. Aus Berlin, Lea Matschulat.
0: Lustige Episode vor dem Halbfinalkracher heute bei der Fußball-WM. Schon vor Anpfiff haben sich England und Argentinien das erste Duell geliefert, und zwar auf der Straße. Bei der Anfahrt zum WM-Stadion in Atlanta war der Mannschaftsbus der Argentinier eher gemächlich unterwegs und wurde kurzerhand vom Bus der Engländer überholt. Pünktlich im Stadion waren beide Teams.
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0: Koalition hat Tritt gefasst. Das war die zentrale Botschaft des Bundeskanzlers bei seiner Sommerpressekonferenz in Berlin. Der Frage nach Fehlern wich Friedrich Merz dabei aus. Nach Protest der SPD gegen Einschnitte beim Unterhaltsvorschuss für Alleinerziehende gibt sich der Kanzler allerdings gesprächsbereit.
1: Es ist ein Schlag ins Gesicht für Alleinerziehende. Der Unterhaltsvorschuss soll nur noch für Kinder bis 16 gelten, nicht mehr wie bisher bis 18. Für Alleinerziehende, deren Partner sich ohnehin drücken, ist der Wegfall von knapp 400 Euro schlicht eine Katastrophe. Das geht so gar nicht, heißt es von der SPD. Merz dagegen sagt, die Kosten für diese Leistung hätten sich binnen 8 Jahren vervierfacht. Angesichts der akuten Finanznot der Kommunen sei das auf Dauer nicht tragbar. Auch könnten 16-Jährige ja schon arbeiten gehen. Tanja Wagner, Nachrichtenredaktion.
0: Die Bundesregierung hat mehrere Maßnahmen zum Bürokratieabbau beschlossen. Vieles davon betrifft den Straßenverkehr. So soll es einfachere Regelungen für Taxiunternehmen geben. Regionale Lkw-Fahrverbote an Feiertagen wie Fronleichnam werden gestrichen. Und E-Autos brauchen künftig beim Befahren von Umweltzonen in Innenstädten keine grüne Plakette mehr. Tanken wird immer teurer. Vor allem Diesel hat sich auf Wochensicht massiv verteuert. Laut ADAC liegt der Preis im bundesweiten Durchschnitt inzwischen bei 2,07 Euro. Grund dafür ist die neue Eskalation zwischen den USA und dem Iran. US-Präsident Donald Trump droht Teheran erneut mit Angriffen auf die zivile Infrastruktur des Landes.
2: Schwere Bombardierung von Brücken und Kraftwerken im Iran, damit droht Trump schon seit Monaten. Der Iran reagiert mit Raketen und Drohnen auf Ziele in der Golfregion und Jordanien. In einer Krisensitzung erörterte Trump eine massiv verschärfte Offensive. Irans Revolutionsgarden drohen mit einer Blockade aller Öl- und Erdgasexporte. Tina Eck, USA.
0: Bei einem Angriff auf offener Straße in Trier ist ein Student getötet worden. Der 22-Jährige wurde laut Polizei von einem Gleichaltrigen mit einem Messer angegriffen. Er starb noch vor Ort. Der Tatverdächtige, ein Afghane, war zunächst geflüchtet, konnte aber festgenommen werden. Die Hintergründe sind noch unklar.

0: bin Diana Kramer. Titelverteidiger Argentinien steht erneut im Endspiel der Fußball-WM. Die Südamerikaner um Superstar Lionel Messi bezwangen im Halbfinale England mit 2:1. Argentinien trifft damit am Sonntag im Kampf um den 4. WM-Titel auf Europameister Spanien. Bundeskanzler Friedrich Merz sieht die schwarz-rote Koalition vor der Sommerpause auf Kurs. Bei seiner traditionellen Sommerpressekonferenz in Berlin zog er eine weitgehend positive Bilanz der Regierungsarbeit.
1: Die Bundesregierung hat ihren Rhythmus gefunden, trotz mancher Kritik. Wir haben geliefert und wir haben die Dimension der Aufgaben, die vor uns stehen, erkannt. Ich bin und bleibe zuversichtlich, dass es uns gelingt, in den drei Ländern, vor allen Dingen in Sachsen-Anhalt und in Mecklenburg-Vorpommern, zu verhindern, dass es hier eine Mehrheit der AfD nach Mandaten in den jeweiligen Landesparlamenten gibt.
0: Kanzler Merz räumte aber auch ein, dass man trotz vieler angestoßener Reformen noch nicht dastehe, wo er Deutschland gern sehen wolle. Beim Heizungstausch haben Wärmepumpen fossile Heizkessel überholt. Im vergangenen Jahr waren die Geräte in deutschen Wohngebäuden erstmals die am häufigsten eingebaute Heizungsart. Das zeigt eine Auswertung des Instituts der deutschen Wirtschaft.
2: Die IW-Experten sprechen von einer Trendwende. Wer mit einer Wärmepumpe heize, zahle derzeit die niedrigsten Heizkosten. Auch könnten die meisten Geräte im Winter heizen und im Sommer kühlen, ein unschlagbarer Vorteil. Trotz der Sparmaßnahmen der Bundesregierung sehen die Wirtschaftsfachleute die Wärmepumpe weiter auf dem Vormarsch. In den nächsten Jahren wird es den Regierungsplänen zufolge allerdings weniger Zuschüsse geben. Bisher ist beim Umstieg eine Förderung bis zu 70% möglich. Bis 2030 soll der Betrag schrittweise um mehrere tausend Euro sinken. Tanja Wagner, Nachrichtenredaktion.
0: Das US-Militär hat nach eigenen Angaben die zweite Angriffswelle des Tages gegen den Iran gestartet. Diese habe am Nachmittag US-Ostküstenzeit begonnen, teilte das für die Region zuständige Kommando des US-Militärs auf der Plattform X mit. Die regierungsnahe iranische Nachrichtenagentur MEA berichtete von Explosionen und Angriffen in mehreren Regionen des Landes. US-Präsident Donald Trump hatte dem Iran jüngst einmal mehr mit Angriffen auf zivile Infrastruktur gedroht.
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0: Jana Kramer. Das Finale der Fußball-WM ist perfekt. Titelverteidiger Argentinien um Superstar Lionel Messi hat im Halbfinale England mit 2:1 besiegt. Die Argentinier treffen im Endspiel am Sonntag auf Europameister Spanien.
1: Mit einer unglaublichen Energieleistung dreht Argentinien dieses Halbfinale, in dem Anthony Gordon nach 55 Minuten zunächst Thomas Tuchels Engländer in Führung bringt. Aber danach spielt fast nur noch der Weltmeister, der England phasenweise im eigenen Strafraum einschnürt, sich Chance auf Chance erspielt und am Ende verdient siegt. Enzo Fernandes macht in der 85. Minute den Ausgleich, Lautaro Martinez in der 2. Minute der Nachspielzeit den Siegtreffer, jeweils auf Vorlage von Messi. Dem winkt jetzt am Sonntag sein 2. WM-Titel. Thomas Thonfeld, Sportredaktion.
0: Die Kritik der SPD an den Plänen von Familienministerin Karin Prien, den Unterhaltsvorschuss für Alleinerziehende zu kürzen, reißt nicht ab. Mecklenburg-Vorpommerns Ministerpräsidentin Manuela Schwesig kritisiert neben Prien auch Bundeskanzler Merz. Beide hätten die Lebenssituation von Alleinerziehenden und ihren Kindern nicht verstanden, sagte Schwesig dem Spiegel. Viele wären trotz Arbeit auf den Unterhaltsvorschuss angewiesen. Diesen übernimmt der Staat bisher bis zum 18. Geburtstag des Kindes, wenn der Partner keinen Unterhalt zahlt. Laut Familienministerin soll das künftig nur noch bis zum 16. Geburtstag gelten. Kanzler Merz hatte das mit Blick auf gestiegene Ausgaben verteidigt. Schwesig spricht von Sparmaßnahmen zu Lasten der Kinder. Die Bundesregierung hat weitere Schritte zum Abbau der Bürokratie beschlossen. Das Kabinett einigte sich unter anderem darauf, Dokumentationspflichten für Firmen abzuschaffen.
2: Rund 600 Millionen Euro jährlich will die Bundesregierung einsparen, indem bürokratische Verpflichtungen für Bürger und Firmen abgeschafft werden. Beispielsweise sollen sich Halter von E-Autos künftig nicht mehr um eine grüne Umweltplakette kümmern müssen. Der Pflichttermin beim Jobcenter soll auch digital per Videoschalte möglich sein. Auch elektronische Arztüberweisungen sind geplant. Tanja Wagner, Nachrichtenredaktion.
0: In Trier ist ein Student bei einem Angriff auf offener Straße getötet worden. Der 22-Jährige war laut Polizei von einem Gleichaltrigen mit einem Messer angegriffen worden. Der Tatverdächtige, ein Afghane, konnte festgenommen werden. Die Ermittlungen laufen.